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1: Noch ziemlich schwül und wolkig, dazu kann es erstmal vereinzelt nass werden mit Schauern und Gewittern. Zwischendurch lockert's kurz auf und die Temperaturen liegen zwischen 25 und 19 Grad. Später kommt von Südwesten ein größeres Gewitterpaket rein, teils mit Unwettergefahr und Sturmböen. Tagsüber bleibt's sehr warm bis heiß mit bis zu 35 Grad. Nichts los auf den Straßen, aktuell freie Fahrt. Dieser Service wurde unterstützt von KI.
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4: Ich bin Lisa Schwarzkopf. 41,5 Grad. Die sind laut vorläufigen Daten des Deutschen Wetterdienstes gestern in Sachsen-Anhalt gemessen worden. Der erst am Freitag aufgestellte Temperaturrekord ist damit direkt wieder gebrochen worden. Auch heute ist laut DWD keine große Entspannung in Sicht. Es bleibt weiter sehr heiß. Helfer aus Deutschland sind im Erdbebengebiet von Venezuela eingetroffen. Rund 50 Frauen und Männer des THW haben auch 4 Spürhunde dabei. Sie sollen helfen, Überlebende in den Trümmern zu finden. Von dem Doppelbeben sind laut den Vereinten Nationen fast 7 Millionen Menschen betroffen. Mehr als 10.000 Menschen haben auf den Straßen der italienischen Hauptstadt Rom den 80. Geburtstag der Vespa gefeiert. Es gibt Ausstellungen und Treffen der Liebhaber des Kultmotorrollers. Die Vespa wurde unter anderem durch zahlreiche Auftritte in Filmen berühmt. In einem zähen Schlagabtausch haben sich Kroatien und Ghana bei der Fußball-WM jeweils das Ticket für die K.O.-Runde gesichert. Zwar mussten sich die Afrikaner Kroatien mit 1:2 geschlagen geben, sind aber trotzdem weiter. Außerdem hat Favorit England sich den Gruppensieg geholt und Panama mit einem 2:0 nach Hause geschickt.
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2: Noch ziemlich schwül und wolkig, dazu kann es erstmal vereinzelt nass werden mit Schauern und Gewittern. Zwischendurch lockert es kurz auf und die Temperaturen liegen zwischen 25 und 19 Grad. Später kommt von Südwesten ein größeres Gewitterpaket rein, teils mit Unwettergefahr und Sturmböen. Tagsüber bleibt es sehr warm bis heiß mit bis zu 35 Grad. Nichts los auf den Straßen in Schleswig-Holstein, aktuell ist alles frei. Dieser Service wurde unterstützt von KI.
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3: Ich bin Lisa Schwarzkopf. Guten Morgen. Deutschland brät in der Sommerhitze und der neue Temperaturrekord ist direkt wieder geknackt worden. 41,5 Grad warm war es laut vorläufigen Daten des DWD in Sachsen-Anhalt. Die offizielle Bestätigung, ob es tatsächlich ein neuer Temperaturrekord war, gibt's vermutlich erst nach dem Wochenende. Der eine Deal wackelt, der andere ist unterzeichnet. Israel und der Libanon haben ein Rahmenabkommen vereinbart, um nach Jahrzehnten Frieden zu schaffen und formal den Kriegszustand zu beenden. Gleichzeitig könnte der Deal zwischen Iran und USA ins Wackeln kommen. Beide haben sich trotz Waffenruhe wieder angegriffen. Fast eine Viertelmillion Menschen sind zum Christopher Street Day in München zusammengekommen. Trotz großer Hitze haben sich nach Angaben der Polizei rund 30.000 am Demonstrationszug beteiligt. Am Straßenrand standen dann weitere schätzungsweise 200.000 Menschen. Favorit England hat sich bei der Fußball-WM den Gruppensieg eingetütet. Die Three Lions setzten sich mit 2:0 gegen Panama durch. Außerdem hat Kroatien Ghana mit 2:1 geschlagen. Beide sind in der K.O.-Runde. Die weiteren Ergebnisse: Portugal-Kolumbien 0:0 und Kongo-Usbekistan 3:1.
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1: Jetzt mit Volbeat, die auch schon öfter auf der Radio Bob Bühne gerockt haben und es hat euch jedes Mal gefallen.
2: Ich bin der Lutz, ich komme aus Frankfurt. Das Konzert war natürlich Wahnsinn. Volbeat war super klasse.
3: Ich bin die Steffi aus Heusenstamm. Ich fand's super. Ja, das zweite Lied fand ich super. Pelvis on Fire. Weil da geht die Post ab und fand ich einfach super.
4: Also mein Highlight war heute auf jeden Fall Lolo Montez. Ich liebe das Lied einfach. Das ist absolut mein Lieblingslied von Volbeat. Die Stimmung war grandios. Ich habe selten so eine Stimmung in der Festhalle erlebt. Es ging von vorne weg bis hinten wieder. Es war einfach unbeschreiblich.
5: War geil. Viele Lieder, die ich gerne hören wollte. Fallen, Still Counting, neue Lieder. Einfach geil. War schön. Super. Jederzeit wieder.
6: Hey, ich bin David. Ich komme aus Ausbach. Es war ein Mega-Konzert. Es fing verhalten an, wie es bekannt für Volbeat ist. Aber am Ende haben sie so richtig losgelegt und so richtig Gas gegeben und die tollsten Lieder einfach nur phänomenal dargestellt. Also von daher herrlich.
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0: Noch ziemlich schwül und wolkig, dazu kann es erstmal vereinzelt nass werden mit Schauern und Gewittern. Zwischendurch lockert es kurz auf und die Temperaturen liegen zwischen 25 und 19 Grad. Später kommt von Südwesten ein größeres Gewitterpaket rein, teils mit Unwettergefahr und Sturmböen. Tagsüber bleibt es sehr warm bis heiß mit bis zu 35 Grad. Auf der A7 zwischen Hamburg und Flensburg ist zwischen dem Dreieck Hamburg-Nordwest und Schnelsen in beiden Richtungen der Tunnel wegen technischer Probleme gesperrt. Dieser Service wurde unterstützt von KI.
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1: Am 8. Dezember 1976 erschien das sechste Album der Eagles, der amerikanischen Superband in den 70ern. Ein Ensemble von 5 Individualisten, die, wenn sie ihr Können, gemeinsam auf Hochleistung polten, zur weltweit ersten Garde der Rockmusik gehörten. 8 Wochen lang stand Hotel California, so heißt die Scheibe, an der Spitze der US-Albumcharts. Bis heute gingen allein in den USA etwa 16 Millionen Exemplare davon über die Ladentische. In Europa lag die Verkaufsquote deutlich darunter. Mit ihrem Mix aus Country, Folk und Balladenrock waren die Eagles schon damals vor allem eine amerikanische Band.
2: This fall, the Eagles are hitting the road. They're living
1: it up at the Hotel California. Eagles. Mit ihrem Image aber bekamen die Eagles Probleme in der Presse. Der britische New Musical Express lobte sarkastisch den nahtlosen Übergang vom Hippie zum Yuppie und warf den Musikern vor, sie stünden vor allem für romantisierte Nostalgie. Die Musiker selbst waren über solche Kritik erhaben, denn zur gleichen Zeit erklomm ein Song nach dem anderen die US-amerikanischen Single-Hit-Listen. New Kid in Town erreichte im Januar 77 Platz 3 der Billboard-Charts. Hier sind die Eagles mit einem Klassiker aus ihrem Album Hotel California.

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6: Ich bin Lisa Schwarzkopf. Guten Morgen. 41,5 Grad. Die sind laut vorläufigen Daten des Deutschen Wetterdienstes gestern in Sachsen-Anhalt gemessen worden. Der erst am Freitag aufgestellte Temperaturrekord ist damit direkt wieder gebrochen worden. Auch heute ist laut DWD keine große Entspannung in Sicht. Es bleibt weiter sehr heiß. Helfer aus Deutschland sind im Erdbebengebiet von Venezuela eingetroffen. Rund 50 Frauen und Männer des THW haben auch 4 Spürhunde dabei. Sie sollen helfen, Überlebende in den Trümmern zu finden. Von dem Doppelbeben sind laut den Vereinten Nationen fast 7 Millionen Menschen betroffen. Mehr als 10.000 Menschen haben auf den Straßen der italienischen Hauptstadt Rom den 80. Geburtstag der Vespa gefeiert. Es gibt Ausstellungen und Treffen der Liebhaber des Kultmotorrollers. Die Vespa wurde unter anderem durch zahlreiche Auftritte in Filmen berühmt. In einem zähen Schlagabtausch haben sich Kroatien und Ghana bei der Fußball-WM jeweils das Ticket für die K.O.-Runde gesichert. Endstand 2:1 für Kroatien. Außerdem hat Favorit England sich den Gruppensieg geholt und Panama mit einem 2:0 nach Hause geschickt. Die weiteren Ergebnisse: Kongo-Usbekistan 3:1, Portugal-Kolumbien 0:0.
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1: Wir kennen ihn als Ziggy Stardust, als Musiker, Schauspieler, Superstar. David Bowie war der Mann, der vom Himmel fiel, ebenso wie The Man Who Sold the World. Aber David Bowie, das war auch eine Kreditkarte, ein Internetzugang und ein Aktienpaket. Bowie, die Vielfachinkarnation durch die Gefilde des Mainstream-Pop mit Abstechern zu Soul und Hardrock. Bowie beherrscht alle Spielarten, mutiert auf der Bühne zur Kunstfigur Ziggy Stardust und lässt diese stilgerecht nach Vorbild klassischer Tragödien verenden.
2: Du, David Bowie kommt nach Berlin.
3: Wer?
1: Die Jahre in der Inselstadt West-Berlin ab 1976 bringen ihm Befreiung von der Droge Heroin. Mit Soundtrack und Kurzauftritt im Filmdrama Christiane F. erweist er diesem Thema später künstlerische Referenz. Zurück in England avanciert Bowie zum Hohepriester des New Wave und dreht außerdem wegweisende Videoclips. Bowies Ausflüge ins Schauspielfach halten Kritiker für passabel, aber nicht überwältigend. Umso erfolgreicher versucht sich das Pop-Chamäleon in der Wirtschaft. Mit seinen Bowie-Aktien erlöst er 55 Millionen Dollar und kauft damit die Rechte an seinen Songs von den Plattenfirmen zurück. Die Bowie-Bank-Kreditkarte trägt seinen Konterfei. Mit BowieNet bietet er zeitweise kostenpflichtige Internetzugänge an. Freilich, mit Rock-Rebellion hat das nichts zu tun, dafür mit Instinkt, der Zeit vorauszueilen. Bowies Erfolgskurve zeigt nach oben.

0: Dazu wird's richtig heiß mit 30 bis 35 Grad. Morgen dann deutlich angenehmer, erst wolkig, später mehr Sonne, maximal 27 Grad. Nichts los auf den Straßen, aktuell freie Fahrt. Dieser Service wurde unterstützt von KI.
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1: Diverse Lexika nennen ihn Südstaaten- oder auch Country-Rocker und unterstreichen seine Hip-Hop-Experimente. Die Wahrheit, Kid Rock versucht sich in allen Spielarten und mehr noch. Wer das Album aufmerksam hört, der vernimmt sogar Jazz oder Ausflüge in den Soul. Und dazwischen immer wieder Heavy Metal und manchmal Gospel-Chöre.

0: Wie aber definiert Kid Rock seine Musik selbst? Dazu eine betont künstlerische Aussage.
1: I wrote those songs from my heart, not, there's no machine here, there's no, nobody tells me what to wear, nobody writes my music and puts me on TV and tells me what to say, you know, there's so much of that going on.
0: Ich schreibe meine Songs direkt aus dem Herzen. Da gibt es keine Maschinerie, ich bestimme alles selbst. Niemand, der mir sagt, was ich anziehen muss, der mich durch die Fernsehanstalten schubst und mir sagt, du musst jetzt dies und jenes von dir geben, oder der mir vorschreibt, was ich singen muss und wie meine Songs zu klingen haben. Die Botschaft von Kid Rock ist simpel und in fast allen Songs identisch. Rock'n'Roll ist wahrhaftig, ist Befreiung, machen wir uns das Leben schön, denn das Leben ist verdammt kurz. Von jener Philosophie ist auch der folgende Song beseelt, Roll On. Hier ist Kid Rock aus dem Album Rock'n'Roll Jesus.

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3: Ich bin André Glatzel. Guten Morgen. Die Hitzewelle hat fast ganz Deutschland im Griff. Der Deutsche Wetterdienst rechnet im Osten heute mit bis zu 42 Grad. Damit würde der Rekordwert von gestern mit 41,5 Grad in Sachsen-Anhalt nochmal geknackt werden. Und die Folgen der Hitze? Fast überall kann es heute schwere Unwetter geben. Der eine Deal wackelt, der andere ist unterzeichnet. Israel und der Libanon haben ein Rahmenabkommen vereinbart, um nach Jahrzehnten Frieden zu schaffen und formal den Kriegszustand zu beenden. Gleichzeitig könnte der Deal zwischen Iran und den USA ins Wackeln kommen. Beide haben sich trotz Waffenruhe wieder angegriffen. Helfer aus Deutschland sind im Erdbebengebiet von Venezuela eingetroffen. Rund 50 Frauen und Männer des THW haben auch 4 Spürhunde dabei. Sie sollen helfen, Überlebende in den Trümmern zu finden. Von dem Doppelbeben sind laut den Vereinten Nationen fast 7 Millionen Menschen betroffen. Die Zahl der Toten ist auf über 1400 gestiegen. Auf der A1 zwischen Rathekau und Pansdorf muss man ab morgen mehr Zeit einplanen. Dort beginnt die nächste Bauphase der Fahrbahnerneuerung. In Richtung Lübeck ist zeitweise nur ein Fahrstreifen frei. Außerdem soll die Anschlussstelle Pansdorf auf der Seite ab Anfang Juli gesperrt werden. Die Bauarbeiten sollen etwa ein halbes Jahr dauern. Mit Favorit England hat sich bei der Fußball-WM den Gruppensieg geholt durch ein 2:0 gegen Panama. Außerdem hat Kroatien Ghana mit 2:1 geschlagen. Beide sind in der K.O.-Runde. Portugal hat mit einem 0:0 gegen Kolumbien den Gruppensieg verpasst. Kongo und Usbekistan spielten 3:1.
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1: Wir steigen mal in das Jahr 2007, also ein Jahr bevor das Album rauskam. Da sind nämlich die Vorbereitungen für die Platte losgegangen und die Band hat erstmal so viele Demos wie möglich geschrieben und gesammelt, damit sie im Studio später möglichst viel Material haben, aus dem sie auswählen können. Dabei hat vor allem Joey Jordison eben eine wichtige Rolle gespielt. Der war nämlich am Songwriting des Albums wirklich maßgeblich beteiligt. Auch bei Psychosocial gilt er mit Paul Gray als einer der Hauptsongwriter der musikalischen Seite. Als erstes Album haben sie All Hope Is Gone komplett in ihrem Heimatstadt Iowa geschrieben und aufgenommen. Laut Bassist Paul Gray gab es in Los Angeles, wo sie nämlich zuvor immer aufgenommen hatten, einfach zu viele Ablenkungen und näher an ihrer Heimat zu sein, war ja auch irgendwie so gut fürs Mindset. Zum Beispiel Corey Taylor ist dann jeden Abend nach Hause gefahren, konnte seinen Sohn sehen. Das hat ja auch fürs Privatleben einige Vorteile, vor allem, dass sich so ein Albumprozess und so ein Aufnahmeprozess ja doch ganz schön ziehen kann. Neue Umstände also, aber die Band war zu diesem Zeitpunkt wirklich auf ihrem Höhepunkt, zumindest wenn man Joey Jordison Glauben schenkt. Alle neuen Mitglieder waren damals nämlich am Schreibprozess beteiligt und für ihn war das eine ganz wunderbare Sache. Corey Taylor hatte damit eher Schwierigkeiten, dass alle Mitglieder wirklich am Schreibprozess beteiligt waren. Aber so richtig glatt ist ja auch davor keine Slipknot-Aufnahmesession gelaufen und am Ende war es tatsächlich immer so, dass diese Konflikte, die aufgetreten sind, eher die Kreativität in den Mitgliedern hervorgerufen und gestärkt haben. Also es wurde auch ganz viel rumexperimentiert bei den Aufnahmesessions. Zum Beispiel haben sie probiert, die Vocals mal in einem Brunnen aufzunehmen, der natürlich nochmal so einen natürlichen Hall erzeugt. Aber tatsächlich ist am Ende keiner dieser krass experimentellen Songs tatsächlich auf dem Album gelandet.

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1: Viele Wolken und erstmal noch Gewitterreste, die dann ziemlich fix abziehen. Danach geht's mit Sonne und Wolken weiter. Am Nachmittag kann's vereinzelt wieder krachen mit Schauern und Gewittern. Dazu wird's richtig heiß mit 30 bis 35 Grad. Morgen dann deutlich angenehmer, erst wolkig, später mehr Sonne, maximal 27 Grad. Im Moment ist alles frei auf den Straßen bei uns in Schleswig-Holstein.

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1: Ein deutsches Musikmagazin schrieb einst über die Musik von Carlos Santana. Da rauschen majestätische Tonkaskaden, da gurgelt, gluckst und jubiliert es, dass einem das Herz im Busen erbebt. Zitat Ende. Mit diesem Stück erlangte der Hohepriester des Latino-Rock Weltruhm, Soul Sacrifice, gespielt auf dem Woodstock Festival im August 69. Der Musikpromoter Bill Graham, 1991 tödlich verunglückt, hatte Santana und Band aus der Clubszene auf die Weltbühne geholt. Bis heute erschienen knapp 40 Alben, veröffentlicht als Santana, als Carlos Santana und unter dem Namen Santana Brothers zusammen mit Bruder und Neffen. Hier aber nun aus dem Debütalbum Santana, produziert mit Band und erschienen zu Zeiten von Woodstock im August 69, ein Stück von Seite 1, Evil Ways. Hier sind Santana.

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5: Ich bin André Glatzel. Guten Morgen. Deutschland ächzt auch heute nochmal unter der Hitze. Der Deutsche Wetterdienst erwartet Temperaturen von bis zu 42 Grad in der Lausitz und damit nochmal mehr als den Rekordwert von 41,5 Grad in Sachsen-Anhalt gestern. Die Wetterexperten empfehlen, viel trinken und Wohnung oder Haus so kühl wie möglich halten. Das macht Hoffnung, sagt Außenminister Wadephul zu dem Abkommen, das Israel und der Libanon unterschrieben haben. Sie wollen Frieden. Allerdings wird es schwierig, wie verabredet, die vom Iran unterstützte Hisbollah-Miliz zu entwaffnen. Stichwort Iran. Der Iran und die USA haben sich trotz Waffenruhe wieder gegenseitig beschossen. Gerüchte über Kinderhandel auf der Online-Plattform Vinted beschäftigt die französische Justiz. Dort laufen Vorermittlungen. Hintergrund sind Anzeigen bei dem Secondhand-Portal, wo etwa billiges Spielzeug für mehrere tausend Euro angeboten wird. Und in den Beschreibungen stehen Alters- und Größenangaben, die zu kleinen Kindern passen. In Borgstedt bei Rendsburg ist der Dachstuhl eines Hauses in Flammen aufgegangen. Die Bewohner waren gestern bei Brandausbruch nicht zu Hause. Vom Fest zum 100-jährigen Jubiläum der Feuerwehr Großwittensee wurden die Einsatzkräfte zu den Löscharbeiten abgezogen. In der glühenden Sommerhitze musste ein Feuerwehrmann durch den Rettungsdienst betreut werden. Österreich und Algerien stehen bei der Fußball-Weltmeisterschaft im 16. Finale. Beide Teams trennten sich 3:3. Argentinien setzte sich gegen Jordanien mit 3:1 durch, stand aber schon vorher sicher in der K.O.-Runde. Auch England, Kroatien, Ghana, Kolumbien, Portugal und die Demokratische Republik Kongo sind weiter.
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6: In unserer Sommerreihe, da sind wir dieses Jahr ja an der Elbe unterwegs. Wir machen uns auf von Lauenburg Richtung Süden. Da gibt's nämlich die Dorfrepublik Röterberg. Für einen Tag war die richtig, richtig berühmt. Die Story dahinter, die hört ihr gleich bei mir. Moin, Christina Tesch hier.

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1: Mit Christina Tesch und ich habe mal eine Frage. Wusstet ihr eigentlich, dass es für einen Tag 3 Teile von Deutschland gab? Genau einen Tag, bevor die Mauer zwischen BRD und DDR gefallen ist, also am 8. November 1989, wurde die Dorfrepublik Rüterberg ausgerufen. Wenn ihr von Lauenburg aus gen Süden radelt, findet ihr ein kleines Museum, das an das Ereignis erinnert. Meinhard Schmeichel verrät, was ihr da entdecken könnt.
2: Naja, das ist erstmal schon die ganzen Grenzuniformen, denn der Grenzhaun hier, das Stückchen, das man da... Und gucken Sie, Meldegeräte, alles haben wir hier.
1: Alles fing damit an, dass die Einwohner von Rüterberg einen Zaun und ein Tor zur DDR entfernen wollten.
2: Das hat man den Abend abgelehnt. Und dann hatten wir den Rasenberger, der viel in die Schweiz gefahren ist. Und dann hat er den Vorschlag gemacht, wir gründen wie die Urkantone der Schweiz, gründen wie die Dorfrepublik. Wir waren 140 Einwohner, 100 waren anwesend. Und die haben dann alle gesagt, ja, das machen wir.
1: Meinhard Schmeichel hat die Elbe als tödliche Grenze erlebt.
2: Früher waren wir am Adewild, ne? Aber jetzt sind wir doch am Mittelpunkt. Durch die Brücke in Dömitz, die arbeiten alle meist im Westen, ne? Und das sind 10 Minuten zur Arbeit, das ist also gar nichts, ne? Das ist schon wunderbar.
1: Jetzt verbindet die Elbe also mehr, als sie damals getrennt hat. Da lohnt sich doch ein Sommerausflug, so ein kleines Dorf mit so viel Geschichte.

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1: Mit Christina Tesch, und der ist ja gerade in der Hauptstadt unterwegs, Bruno Mars, der Popstar, der fängt seine Show anders an als andere. Bruno kniet in einer kleinen Kapelle, die wir schon aus dem Video Risk It All kennen, und die Augen sind geschlossen und er fängt an zu beten.
2: God, I thank you.
3: Gott, ich danke dir, dass du mir einen neuen Tag schenkst, an dem ich tun kann, was ich liebe. Ich bitte dich, beschütze jeden hier im Publikum, beschütze jeden hier auf der Bühne. Gib meiner Band und mir die Kraft und Stärke, dieser Stadt eine Show zu bieten, die sie nie vergessen wird. Amen.
1: Wow, so kann doch ein Konzert losgehen. Bruno Mars, nach 8 langen Jahren gibt er jetzt 3 Konzerte in Deutschland. Die sind zwar alle in Berlin, aber die Musik, die lohnt sich ja trotzdem total.

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0: Schauern oder einem Gewitter. Und ganz vereinzelt kann das auch mal heftig ausfallen bei 30 bis 35 Grad. Morgen erst viele Wolken und vielleicht noch ein letzter Schauer, dann freundlicher und meist trocken bei maximal 27 Grad. Auf der A21 zwischen Kiel und Bargteheide ist die Autobahn zwischen Nettelsee und Trappenkamp wegen Markierungsarbeiten am Dienstag von 7 Uhr bis 18 Uhr in beide Richtungen gesperrt. Dieser Service wurde unterstützt von KI.
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3: In Molfsee, da gibt's zum Start der Sommerferien immer ein dickes Festival, was euch erwartet, wie ihr mitmachen könnt und überhaupt alle Infos drumherum, die bekommt ihr natürlich gleich bei mir. Dranbleiben. Moin, Christina Tesch hier. Man.

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1: Mit Christina Tesch und ab in die Ferien. So heißt nämlich das Festival, das seit 3 Jahren den Start der Sommerferien in Molfsee einläutet. Am Zeugnistag könnt ihr auf dem Kirchberg vor der Thomaskirche Live-Acts, eine Bühne und verschiedene Aktionen erleben.
2: Nachmittags für die Kinder haben wir Piet Rakete gewinnen können, der hier Bühnenprogramm eben für die junge Generation macht. Und ab 20 Uhr machen Gastone und Familia hier richtig Laune auf dem Kirchberg.
1: Sagt Pastorin Nadine Ritter. Musik ist aber nicht das Einzige.
2: Wir haben auch noch die VHS da, die Jugendfeuerwehr aus Molfsee, unsere Pfadfinder haben Spiel und Spaß für Kinder. Es gibt frische Waffeln, Kaffee, Kuchen. Ja, und natürlich auch das ein oder andere kühle Getränk und was Leckeres für den Magen.
1: Dabei fällt dann bestimmt auch die Spannung vom Zeugnistag ab.
2: Je länger dieser Tag läuft, desto euphorischer und gelassener werden alle. Vielleicht, weil sie eben auch ein bisschen abstreifen können, was an Anspannung in den letzten Wochen noch auf ihnen lag.
1: Ob jung, alt, in der Kirche oder nicht, hier ist wirklich jeder willkommen.
2: Also den Menschen nicht das Gefühl zu vermitteln, dass sie erst bei uns in die Kirche kommen müssen, um dabei sein zu können, sondern hier auf dem Kirchberg ganz niedrigschwellig etwas zu erleben, was pure Gemeinschaft ist und total viel Freude und Spaß.
1: Los geht's kommenden Freitag, also am 3. Juli von 14 bis 22 Uhr auf dem Kirchberg in Molfsee. Come here, baby.

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1: Mit Christina Tesch und es sind ja nur noch eine Woche, ne? Dann sind endlich Ferien. Und mit Ferienstart, da geht's für viele in den Urlaub oder eben auf Ferienfreizeit. Auch für Dirk Pluto von Prontzinski aus der katholischen Pfarrei Stella Maris in Flensburg. Er organisiert seit 35 Jahren solche Fahrten mit seiner Kirchengemeinde und opfert dafür seine Freizeit.
2: Ja, es bringt einfach Spaß bei allem organisatorischen Aufwand und vielleicht auch Ärger, den man so nebenbei hat und der ganzen Arbeit irgendwie. Aber das ist so das Ergebnis, was das komplett ausgleicht. Und diese Art von Urlaub bekommt man halt nie wieder im Leben.
1: Dieses Jahr geht's auf einen Jugendzeltplatz in der Nähe von Hildesheim. Auf dem Programm steht ein Besuch im Freibad. Es geht in den Freizeitpark, es wird gespielt, es gibt natürlich eine Nachtwanderung und Lagerfeuer gehört auf jeden dazu. Und das alles für einen schmalen Taler, wie ich finde.
2: Ja genau, wir bieten das für 250 Euro an. Der Freizeitpark ist drin, das Essen ist mit drin. Es ist ein Komplettpreis und ich glaube, wir sind schon sehr günstig.
1: Wenn mein Kind da jetzt aber niemanden kennt, kann es trotzdem mit?
2: Das Kennenlernen ist in der Regel überhaupt kein Problem, weil es sind andere Kinder, die kennen dort auch niemanden. Und ja, das regeln wir schon durch Kennenlernspiele. Da ist bisher jedes Kind reingekommen in die Gruppe.
1: Ja, und noch was hilft. Der sogenannte Hike. Pfadfinder kennen das. Das ist eine Zweitageswanderung. Die Gruppen kriegen einen Zielort genannt und müssen ganz selbstständig hinwandern, eine Unterkunft suchen und sich versorgen. Dirk Pluto merkt immer wieder, das schweißt richtig zusammen.
2: Diesen Unterschied, wenn sie wiederkommen, weil sie dann sich in der Gruppe einfach gebildet haben und verfestigt haben, das ist immer ein ganz toller Moment.
1: Mitfahren können Kinder von 8 bis 14 Jahren und die gute Nachricht ist, es gibt noch Plätze und alle Infos, die gibt's nochmal im Web auf zeltlager-kjf.de.

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1: Ich bin André Glatzel. Guten Morgen. Die Hitzewelle hat fast ganz Deutschland im Griff. Der Deutsche Wetterdienst rechnet im Osten heute mit bis zu 42 Grad. Damit würde der Rekordwert von gestern mit 41,5 Grad in Sachsen-Anhalt nochmal geknackt werden. Und die Folgen der Hitze? Fast überall kann es heute schwere Unwetter geben. Die USA und der Iran liefern sich wieder gegenseitige Angriffe. Das US-Militär hat mehrere Stellungen angegriffen. Präsident Trump hat dem Land mit der kompletten Zerstörung gedroht. Er wirft dem Iran vor, gegen das Waffenstillstandsabkommen verstoßen zu haben. Ein Erdbeben hat Afghanistan erschüttert, das auch in der Hauptstadt Kabul zu spüren war. Das Zentrum des Bebens lag im Nordosten des Landes. Die Erschütterungen waren ähnlich stark wie im August vor einem Jahr. Damals starben über 2000 Menschen. Auf der A1 zwischen Rathekau und Pansdorf muss man ab morgen mehr Zeit einplanen. Dort beginnt die nächste Bauphase der Fahrbahnerneuerung. In Richtung Lübeck ist zeitweise nur ein Fahrstreifen frei. Außerdem soll die Anschlussstelle Pansdorf auf der Seite ab Anfang Juli gesperrt werden. Die Bauarbeiten sollen etwa ein halbes Jahr dauern. Österreich und Algerien stehen bei der Fußball-Weltmeisterschaft im 16. Finale. Beide Teams trennten sich 3:3. Argentinien setzte sich gegen Jordanien mit 3:1 durch, stand aber schon vorher sicher in der K.O.-Runde. Auch England, Kroatien, Ghana, Kolumbien, Portugal und die Demokratische Republik Kongo sind weiter.
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2: In 2 Wochen erscheint das neue Album von den Rolling Stones. Foreign Tongues wird es heißen. Und für alle Hardcore-Stones-Fans unter euch gibt's schon einen Abend vorher, also am 9. Juli, die Möglichkeit, das Album zu hören bei Pre-Listening-Partys in München, Berlin, Köln und Hamburg. Wir hören gleich mal rein, wie die Vorab-Single so klingt. In the Stars gibt's gleich nach 38 Special. Hier ist Hold On Loosely. See you.

Manic Street Preachers mit Australia waren das hier bei Radio Bob. Am Sonntagmorgen in Australien ist es schon Sonntagnachmittag. Da könnten wir uns aber auch eine kleine Abkühlung abholen, denn da ist ja gerade Winter auf der Südhalbkugel und da sind es in Sydney gerade, ja, angenehme 17 bis 18 Grad. Das könnten wir im Bobland hier vielleicht auch mal nachts gebrauchen. Es wird ja heute auch wieder heiß, aber jetzt gerade könnt ihr das Fenster noch ein bisschen zum Lüften aufreißen und vielleicht den Nachbar schon mal ein bisschen wecken. Avril Lavigne gibt's jetzt mit Skaterboy hier bei Radio Bob.

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1: Sonne und Wolken wechseln sich heute Morgen ab. Die Gewitter von vorhin sind erstmal durch. Später am Nachmittag kann es dann aber wieder vereinzelt nass werden mit Schauern oder einem Gewitter. Und ganz vereinzelt kann das auch mal heftig ausfallen bei 30 bis 35 Grad. Morgen erst viele Wolken und vielleicht noch ein letzter Schauer, dann freundlicher und meist trocken bei maximal 27 Grad.
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1: Nichts los auf den Straßen in Schleswig-Holstein. Aktuell ist alles frei. Dieser Service wurde unterstützt von KI.
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3: Ursprünglich kommt die nächste Band aus Südafrika. Da waren sie unter dem Namen Sarongas unterwegs. Dann haben sie sich aber 2002 in die Staaten abgemacht und seitdem sind sie als Seether bekannt. Und hier gibt's jetzt aus ihrem vierten Studioalbum Finding Beauty in Negative Spaces Fake It hier bei Radio Bob. 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

John Denver and the Rockets of Love mit Bigger Than America hier bei Radio Bob am Sonntagmorgen mit mir, Alex Speck. 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Mein Name ist Alex Speck, bringe euch durch den Sonntagmorgen und leg mir jetzt erstmal schnell ein nasses Handtuch ins Eisfach. So lange gibt's für euch The Clash mit London Calling.

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3: Ich bin André Glatzel. Guten Morgen. Deutschland ächzt auch heute nochmal unter der Hitze. Der Deutsche Wetterdienst erwartet Temperaturen von bis zu 42 Grad in der Lausitz und damit nochmal mehr als den Rekordwert von 41,5 Grad in Sachsen-Anhalt gestern. Die Wetterexperten empfehlen, viel trinken und Wohnung oder Haus so kühl wie möglich halten. Die USA und der Iran liefern sich wieder gegenseitige Angriffe. Das US-Militär hat mehrere Stellungen angegriffen. Präsident Trump hat dem Land mit der kompletten Zerstörung gedroht. Er wirft dem Iran vor, gegen das Waffenstillstandsabkommen verstoßen zu haben. Helfer aus Deutschland sind im Erdbebengebiet von Venezuela eingetroffen. Rund 50 Frauen und Männer des THW haben auch 4 Spürhunde dabei. Sie sollen helfen, Überlebende in den Trümmern zu finden. Von dem Doppelbeben sind laut den Vereinten Nationen fast 7 Millionen Menschen betroffen. Auf einem Bauernhof in Brammer zwischen Nortorf und Jevenstedt ist am Nachmittag eine Halle abgebrannt. Die Feuerwehren aus der Region waren mit rund 100 Einsatzkräften im Löschgroßeinsatz. Menschen oder Tiere wurden nicht verletzt. Der Schaden durch das Feuer geht wohl in die Hunderttausende. Bei der WM ist die Gruppenphase durch. Als letzte Teams haben sich am frühen Morgen Algerien und Österreich mit einem 3:3 das Ticket für die K.O.-Runde gesichert. Argentinien stand in der Gruppe schon vorher als Gruppensieger fest und hat gegen Jordanien 3:1 gewonnen. Heute Abend steht mit Kanada Südafrika das erste 16-Finale an.
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4: Euer musikalisches Frühstücksbuffet und heute Morgen gibt's zum schwarzen Kaffee Ameisen. Ja, denn hier sind Alien Ant Farm mit ihrem Michael Jackson Cover, hier Smooth Criminal.

Aus ihrem aktuellen Album Atreyu waren das mit All For You hier bei Radio Bob. Mit mir Alex Speck. Mit ihrem ersten Studioalbum Shake Your Moneymaker. Damit haben sich The Black Crowes 1990 direkt mal einen Platz ganz oben bei den Southern Rock Bands gesichert. Twice as Hard war da zum Beispiel drauf. Und auch ein Cover aus den 60ern vom King of Soul, Otis Redding. Der hat's auch auf ihr Debütalbum geschafft. Und den hören wir jetzt. Hard to Handle von den Black Crowes. Schönen Sonntag euch.

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7: Sonne und Wolken wechseln sich gerade ab und nachher kann es ab dem Nachmittag wieder vereinzelt nass werden mit Schauern oder Gewittern, die auch mal heftig ausfallen können. Dazu wird's warm bis heiß mit 30 bis 35 Grad. Morgen sind erst mehr Wolken unterwegs, später kommt viel Sonne durch, maximal 27 Grad. Nichts los auf den Straßen, aktuell freie Fahrt. Dieser Service wurde unterstützt von KI.
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8: Am Freitag ist das neue Album von Fury in the Slaughterhouse offiziell rausgekommen. Mein Kollege André Dostal hat sich mit Christoph Steinschneider und Kai Wingfelder schon vorher zusammengesetzt. Und was die beiden da so über das neue Album erzählt haben, das könnt ihr euch in der neuen Folge von unserem Fury-Podcast Radio Orchid auf radiobob.de, in der MyBob-App und überall da, wo es Podcasts gibt, anhören. Und so klingt das neue Album Changes. Hier ist Fix This Crack bei Radio Bob.

Power of Love von Huey Lewis and the News aus dem Jahr 1985 hier bei Radio Bob. Erschienen damals auf dem Soundtrack zu einem der grandiosesten Filme überhaupt, Zurück in die Zukunft. Ja, einer der meistverkauften Songs in den USA überhaupt. Und auf dem Soundtrack damals waren nicht nur Huey Lewis and the News, sondern auch Eric Clapton und Lindsey Buckingham unter anderem vertreten. Also da hat sich Universal wirklich nicht lumpen lassen. The Power of Love wurde dann sogar auch noch für den Oscar nominiert. Den hat er dann leider nicht bekommen, aber im gleichen Jahr gab es dann zumindest einen Grammy für den besten Musikfilm, für The Heart of Rock'n'Roll. Ja, die nächste Band, die hat auch schon einen Grammy in ihrem Schrank stehen, für die beste Metal-Performance im Jahr 2016. Hier sind Ghost mit Squarehammer bei Radio Bob.

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2: Ich bin André Glatzel. Guten Tag. Die Hitzewelle hat fast ganz Deutschland im Griff. Der Deutsche Wetterdienst rechnet im Osten heute mit bis zu 42 Grad. Damit würde der Rekordwert von gestern mit 41,5 Grad in Sachsen-Anhalt nochmal geknackt werden. Und die Folgen der Hitze? Fast überall kann es heute schwere Unwetter geben. Der Waffenstillstandsdeal zwischen den USA und dem Iran bleibt brüchig. Das US-Militär hat erneut Stellungen im Iran angegriffen. Teheran schoss Raketen auf US-Stützpunkte. Hintergrund ist ein iranischer Angriff auf einen Frachter in der Straße von Hormuz. Nach der Katastrophe in Venezuela ist jetzt auch Afghanistan von einem Erdbeben erschüttert worden. Das Zentrum des Bebens lag im Nordosten des Landes, die Auswirkungen waren aber bis in die Hauptstadt Kabul zu spüren. Erst letzten August waren über 2200 Menschen bei einem ähnlich starken Beben gestorben. Großeinsatz für die Feuerwehr im Freilichtmuseum Molfsee bei Kiel. Am frühen Morgen ist dort ein historisches Gebäude in Flammen aufgegangen. Rund 100 Feuerwehrleute waren im Einsatz. Die Brandursache ist noch unklar, in der Gegend hatte es aber heftige Gewitter gegeben. Österreich und Algerien stehen bei der Fußball-Weltmeisterschaft im 16. Finale. Beide Teams trennten sich 3:3. Argentinien setzte sich gegen Jordanien mit 3:1 durch, stand aber schon vorher sicher in der K.O.-Runde. Auch England, Kroatien, Ghana, Kolumbien, Portugal und die Demokratische Republik Kongo sind weiter.
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3: Und mit dem, was so los war in der Rockwelt letzte Woche. Zum Beispiel ist beim Auftritt von Iron Maiden in Paris der Strom ausgefallen und Fans mussten eine Stunde lang im Dunkeln vor der Bühne stehen und warten, bis es weiterging. Und das noch dövere war, Bruce Dickinson und seine Jungs konnten nicht mit einer Zugabe es wieder gut machen, weil die offiziellen Stellen verboten haben, dass sie länger spielen als 23.15 Uhr, glaube ich, weil danach dann keine öffentlichen Verkehrsmittel mehr gefahren wären und 37.000 Menschen ja auch noch irgendwie nach Hause müssen. Und noch döver, eigentlich haben sie das Ganze mitgefilmt und wollten daraus eine DVD machen. Ja, mal gucken, ob das jetzt dann passiert mit der Stunde Dunkelheit zwischendrin, aber auf jeden Fall ist es eine Geschichte wert. In diesem Song übrigens ist der Strom ausgegangen, gegen Ende bei 2 Minutes to Midnight. Hier sind I'm In.

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Glamorous in the Rock'n'Roll von The Killers. Da ist drin, was draufsteht hier bei Radio Bob am Sonntagvormittag. Mit mir Saskia Schenk und dem Rockmagazin, das heißt den wichtigsten Neuigkeiten aus der Rockwelt der letzten Woche. Und da gab's was Neues von The Killers Frontmann Brandon Flowers. Er hat nämlich sein erstes neues Soloalbum seit 11 Jahren angekündigt. Scheibe Nummer 3 ist es von ihm, also dann ohne die anderen von The Killers. Er hatte ja schon vor ein paar Monaten gesagt, dass er im Grunde schon 2 weitere Soloalben fertig hat. Und das erste ist Thrasher. Und das ist ein komplettes Country-Album, wie wir auch schon beim allerersten Song da raushören können. Den hat er nämlich letzte Woche rausgehauen. Plans heißt er. To hold me. Brandon sagt, je älter er wird, desto vielfältiger wird er und desto mehr möchte er experimentieren und jetzt nicht nur Rock und New Wave machen. Und Country ist halt eben sein erstes Ausflugsziel. Auf der Platte widmet er sich sozusagen so ein bisschen seinen musikalischen Wurzeln, weil er in Utah aufgewachsen ist und sein Vater wohl Country gehört hat. Also, wer Bock drauf hat, am 21. August erscheint Thrasher und dann gibt's ja hoffentlich bald auch irgendwann ein neues The Killers Album.

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1: Und das heißt, mit dem, was unsere Rockstars die letzte Woche über so getrieben haben, zum Beispiel Geburtstag feiert, Fleetwood Mac Schlagzeuger und Gründer Mick Fleetwood ist 79 Jahre alt geworden. Der Bassist von Nickelback, Mike Kroeger, hat 54. gefeiert und am Montag hatten wir sogar einen Doppelgeburtstag, denn die Frontmänner der Toten Hosen und der Broilers sind am gleichen Tag geboren. Ein paar Jahre auseinander, Sammy Amara ist 47 geworden und Campino von den Toten Hosen hat 64. gefeiert. In der kleinen Pause auf Tour zwischen den Konzerten, sie sind ja gerade unterwegs auf großer Abschieds-Trink-aus-Wir-müssen-gehen-Tour. Und das Ständchen bringt sich Campino nachträglich jetzt natürlich selbst brandneu vom aktuellen Album Nur nach vorn. Hier sind die Toten Hosen.

Mit Dirtbag von Wheatus am Sonntagvormittag. Hier ist Radio Bob mit mir, Saskia Schenk, und im Rockmagazin, also den wichtigsten Neuigkeiten aus der Rockwelt der letzten Woche. Und da gab es jede Menge von den Rolling Stones. Sie haben gleich zwei neue Songs rausgehauen. Einmal Jealous Lover, das hatten sie ja schon angekündigt. Und in diesem Song singt der über 80-jährige Mick Jagger sehr, sehr viel in Kopfstimme. Das muss man erstmal schaffen, in dem Alter noch so hoch zu kommen. Und sie werden unterstützt von Steve Winwood am Keyboard bei diesem Song. Und dann ganz überraschend, was wir nicht wussten, gab es eine Doppel-A-Seitenveröffentlichung, also eine zweite Single mit The Cure-Frontmann Robert Smith an der Gitarre. Divine Intervention. Und die hören wir gleich in voller Länge. Und zusätzlich haben sie auch noch einen neuen Podcast an den Start gebracht, in dem sie hinter die Kulissen blicken lassen zur Entstehung der Platte Foreign Tongues, aus dem die beiden Songs ja stammen, die am 10. Juli rauskommen wird. Und bis zur Veröffentlichung soll es insgesamt 6 Folgen von dem Podcast geben mit ganz exklusiven Einblicken. So, und hier sind jetzt die Stones, brandneu mit Robert Smith an der Gitarre, Divine Intervention.

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3: Ich bin André Glatzel. Guten Tag. Deutschland ächzt auch heute nochmal unter der Hitze. Der Deutsche Wetterdienst erwartet Temperaturen von bis zu 42 Grad in der Lausitz und damit nochmal mehr als den Rekordwert von 41,5 Grad in Sachsen-Anhalt gestern. Die Wetterexperten empfehlen, viel trinken und Wohnung oder Haus so kühl wie möglich halten. Die USA und der Iran liefern sich wieder gegenseitige Angriffe. Das US-Militär hat mehrere Stellungen angegriffen. Präsident Trump hat dem Land mit der kompletten Zerstörung gedroht. Er wirft dem Iran vor, gegen das Waffenstillstandsabkommen verstoßen zu haben. Helfer aus Deutschland sind im Erdbebengebiet von Venezuela eingetroffen. Rund 50 Frauen und Männer des THW haben auch 4 Spürhunde dabei. Sie sollen helfen, Überlebende in den Trümmern zu finden. Von dem Doppelbeben sind laut den Vereinten Nationen fast 7 Millionen Menschen betroffen. Auf der A1 zwischen Rathekau und Pansdorf muss man ab morgen mehr Zeit einplanen. Dort beginnt die nächste Bauphase der Fahrbahnerneuerung. In Richtung Lübeck ist zeitweise nur ein Fahrstreifen frei. Außerdem soll die Anschlussstelle Pansdorf auf der Seite ab Anfang Juli gesperrt werden. Die Bauarbeiten sollen etwa ein halbes Jahr dauern. Bei der WM ist die Gruppenphase durch. Als letzte Teams haben sich am frühen Morgen Algerien und Österreich mit einem 3:3 das Ticket für die K.O.-Runde gesichert. Argentinien stand in der Gruppe schon vorher als Gruppensieger fest und hat gegen Jordanien 3:1 gewonnen. Heute Abend steht mit Kanada Südafrika das erste 16-Finale an.
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4: Und das heißt mit den neuesten Neuigkeiten aus der Rockwelt der letzten Woche, zum Beispiel den ganzen neuen Alben, die am Freitag rausgekommen sind. Und das waren wirklich jede Menge richtig tolle. The Pretty Reckless haben zum Beispiel ihre 5. Scheibe Dear God rausgehauen. Es gab von Fury in the Slaughterhouse endlich das 15. Studioalbum Changes. Und da gibt's gleich noch mehr dazu. Aber erstmal freue ich mich darüber, dass Muse ihr 10. Studioalbum rausgehauen haben. The Wow Signal, denn das ist die aktuelle Single daraus. Cryogen. Muse, so wie früher. Großartig.

0: dann möchte man die Feuerzeuge in die Luft halten, aber bei den Temperaturen vermeiden wir alles, was zusätzlich Hitze verursachen könnte. Deswegen vielleicht die Handylichter an zu Won't Forget These Days. Das war ein Fury in the Slaughterhouse hier bei Radio Bob am Sonntagvormittag. Mit mir Saskia Schenk und dem Rockmagazin, also den wichtigsten Neuigkeiten aus der Rockwelt der letzten Woche. Auch von Fury in the Slaughterhouse, denn am Freitag war es endlich soweit. Sie haben ihr 15. Studioalbum Changes rausgehauen. Und ganz exklusiv gibt's bei uns bei Radio Bob dazu eine brandneue Folge von unserem Fury in the Slaughterhouse Podcast Radio Orchid. Darin haben Kai und Christoph wirklich ordentlich aus dem Nähkästchen geplaudert, was die Aufnahmen der Platte angeht und auch was die Pläne von den Furies für die nächste Zeit angeht. Zum Beispiel ist da was Schönes für nächstes Jahr geplant, denn da werden sie ja 40 Jahre alt. Und jetzt, wo die Platte draußen ist, wie sieht's da aus? Was sind die Erwartungen? Das letzte Album ist ja auf Platz 1 gelandet, der deutschen Albumcharts. Soll das nochmal wiederholt werden oder nein?
1: Wir nehmen die Nummer 2. Ja. Also in allen Sinnen.
2: Ja?
1: Ja, das ist okay. Ich meine, been there, done that. Wir hatten jetzt eine 1. Das wollte man gerne mal haben. Ja. Also, ich meine, früher waren wir froh, der große Traum, haben wir uns vorhin gerade unterhalten, war ja, dass wir irgendwann mal in die Charts kommen. Ja. Aber jetzt habe ich es ja schon gemacht und das geht man relativ entspannt dran.
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4: Teils sonnig, mit ein paar Wolken geht's gerade los. Die Gewitter ziehen erstmal Richtung Nordosten ab. Am Nachmittag kann es dann ab und zu wieder nass werden. Vereinzelt sind auch kräftige Gewitter drin. Dazu wird's schwül bei 30 bis 35 Grad. Morgen erst viele Wolken und höchstens noch ein kurzer Schauer. Später kommt mehr Sonne zurück bei bis zu 27 Grad. Auf der A1 Lübeck Richtung Hamburg staut es sich zwischen Billstedt und dem Dreieck Nord der Elbe auf 5 Kilometern. Und auf der A7 Flensburg Richtung Hamburg sind es 6 Kilometer Stop and Go zwischen Stellingen und dem Elbtunnel. Dieser Service wurde unterstützt von KI.
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5: Und mit dem, was es Neues aus der Rockwelt gab letzte Woche. Zum Beispiel haben Blink-182 ein Konzert für 2027 bei uns in Deutschland angekündigt. Also neben den Headliner-Auftritten natürlich bei Rock am Ring, präsentiert von Radio Bob, und bei Rock im Park. Eine einzige weitere Show bisher, Open Air, zusammen mit Billy Talent in Berlin in der Waldbühne am 8. Juni. Ja. Und dann ging der Vorverkauf los am Freitag um 10 Uhr und um 10.05 Uhr waren alle Tickets ratzfatz weg. Meine Hoffnung ist ja, dass Blink sowieso ein neues Album schon fertig haben und nächstes Jahr raushauen werden, um dann im Herbst auf Arena-Tour zu gehen. Alle Daumen sind gedrückt, weil diesen Song würde ich gerne auch nochmal live hören. All the small things, hier sind Blink 182.

großartiger Song. Da kann man fast gar nicht anders als mittanzen wollen, zumindest. Bei den Temperaturen lassen wir es vielleicht besser. Let's Dance, David Bowie, am Sonntagvormittag hier bei Radio Bob. Mit mir Saskia Schenk, mittendrin im Rockmagazin. Das heißt, wir schauen gemeinsam zurück auf das, was es Neues aus der Rockwelt gab. Zum Beispiel sehr gute Nachrichten von Papa Roach. Sie haben nämlich angekündigt, dass sie nochmal Nachschlag für uns haben. Sie werden ihre Rise of the Roach Tour durch Europa fortsetzen. Das heißt, bei uns in Deutschland sind 6 Konzerte im November geplant, zusammen mit Landmarks als Support unter anderem. Und die Tickets gibt's ab sofort bei uns im Ticketshop auf radiobob.de. Natürlich auch präsentiert von Radio Bob, ist doch klar. Und diesen Song werden sie dann definitiv dabei haben. Even if it kills me. Hier sind Papa Roach.

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2: Also eigentlich geht's im nächsten Song um eine leidenschaftliche Frau, die einem schlaflose Nächte bereitet. Wenn wir diese leidenschaftliche Frau aktuell mit den Temperaturen ersetzen, passt der Titel auch wie die Faust aufs Auge. Kein Auge zugemacht heute. You shook me all night long. Hier sind AC/DC.

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Das ist der Titeltrack zum neuen Album. Das waren Evanescence mit Who Will You Follow hier bei Radio Bob. Und mit diesem neuen Album sind sie ja momentan schon auf großer Nordamerika-Tour. Und wie es scheint, ist Sängerin Amy nicht nur eine begnadete Künstlerin, sondern auch irgendwie sowas wie eine Stilikone. Denn mir ist aufgefallen, bei jedem Post, den die Band nach einem Konzert auf Instagram setzt, steht immer mit dabei, woher das Outfit von Sängerin Amy stammt. Also richtig detailliert, von welcher Marke ist das Top, von welcher Marke ist der Rock, woher kommen die Schuhe, wer hat das Styling gemacht. Und zwar bei jedem einzelnen Konzert. Da war die Nachfrage ja anscheinend irgendwie wirklich groß. Und ich bin sehr gespannt, was Amy am 19.09. und am 20.09. tragen wird. Denn da spielen sie bei uns in Deutschland, präsentiert von Radio Bob, nämlich in Frankfurt und auch in Dortmund. Und Tickets könnt ihr euch noch sichern auf radiobob.de im Ticketshop. Werden wir mal sehen, was Amy, die Stilikone, da tragen wird. Ich bin mir sicher, musikalisch wird es auf jeden Fall abgehen. Und für euren Sonntag habe ich jetzt ganz entspannt Gary Moore, Still Got the Blues.

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4: Teils sonnig, mit ein paar Wolken geht's gerade los. Die Gewitter ziehen erstmal Richtung Nordosten ab. Am Nachmittag kann es dann ab und zu wieder nass werden. Vereinzelt sind auch kräftige

0: Verstaut. Und es staut sich auf der A7 Flensburg Richtung Hamburg zwischen Stellingen und dem Elbtunnel auf 6 Kilometern. Dieser Service wurde unterstützt von KI.
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2: Tag zusammen. Falls ihr nächste Woche zum Plattenladen eures Vertrauens gehen wollt, um so ein bisschen neue Musik einzukaufen, empfiehlt es sich, einen Anhänger, ein Lastenrad oder vielleicht auch einen Gabelstapler mitzunehmen, denn alter Vater, es sind so viele neue Alben am Start. Wir gucken uns gleich mal genau an, was seit Freitag in den Läden steht. Zuerst gibt's jetzt hier nochmal Story of the Year mit Take This Ride.

All the Love, das waren die Outfields. Schönen guten Tag, hier ist Radio Bob mit mir, Kirsten Engelmann, am Sonntagmittag. Und seit Freitag sind die Plattenläden wirklich pickepacke voll mit neuer Musik. Ganz viele neue Alben sind rausgekommen, zum Beispiel das 10. Studioalbum von Muse. The Wow Signal heißt das Teil. Fury in the Slaughterhouse haben Platte Nummer 15 rausgehauen, Changes. Metallica haben ihr 7. Studioalbum Reload nochmal neu remastered rausgebracht. Unter anderem als fettes Limited Edition Deluxe Box Set. Ich liebe diese Wortkombinationen. Mit 15 CDs, voll mit bisher unveröffentlichten Extra-Riffs, B-Sides und Live-Aufnahmen. Und apropos Live-Aufnahmen, sowohl Godsmack als auch Sting haben ein Live-Album rausgebracht und die Rolling Stones haben gleich 2 Singles rausgebracht. Genauso wie der Killers-Frontmann Brandon Flowers, der hat seine neue Solo-Single rausgebracht, Plans, und driftet damit so ein bisschen in die Country-Szene ab. Yeeha, sag ich dazu nur. Ja, und von denen gibt's auch ein neues Album von The Pretty Reckless. Ihr 5. Dear God heißt es. Und daraus hören wir jetzt When I

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5: Ich bin André Glatzel. Guten Tag. Deutschland ächzt auch heute nochmal unter der Hitze. Der Deutsche Wetterdienst erwartet Temperaturen von bis zu 42 Grad in der Lausitz und damit nochmal mehr als den Rekordwert von 41,5 Grad in Sachsen-Anhalt gestern. Die Wetterexperten empfehlen, viel trinken und Wohnung oder Haus so kühl wie möglich halten. Die USA und der Iran liefern sich wieder gegenseitige Angriffe. Das US-Militär hat mehrere Stellungen angegriffen. Präsident Trump hat dem Land mit der kompletten Zerstörung gedroht. Er wirft dem Iran vor, gegen das Waffenstillstandsabkommen verstoßen zu haben. Australien verdoppelt die Strafen für Tech-Konzerne, wenn sie sich nicht an die Social-Media-Gesetze halten. Umgerechnet sollen dafür jetzt 60 Millionen Dollar fällig werden. In Australien gilt seit Dezember ein Verbot von TikTok und Co. für alle unter 16. Es wird aber offenbar reihenweise umgangen. Auf der A1 zwischen Rathekau und Pansdorf muss man ab morgen mehr Zeit einplanen. Dort beginnt die nächste Bauphase der Fahrbahnerneuerung. In Richtung Lübeck ist zeitweise nur ein Fahrstreifen frei. Außerdem soll die Anschlussstelle Pansdorf auf der Seite ab Anfang Juli gesperrt werden. Die Bauarbeiten sollen etwa ein halbes Jahr dauern. Die Gruppenphase bei der Fußball-WM ist vorbei. Heute startet die K.O.-Runde. Mit Gastgeber Kanada trifft auf Südafrika. Morgen greift Deutschland ins 16. Finale ein. Das Team von Julian Nagelsmann muss gegen Paraguay ran.
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6: Also ich habe gerade mal nachgeguckt, bei wie viel Grad Zucker karamellisiert. Sind wir noch nicht ganz dran? 135 bis 150 Grad. Ich glaube trotzdem, bei den Temperaturen, das wird eine klebrige Angelegenheit mit Def Leppard. Hier ist Pour Some Sugar on Me.

0: 33 Jahre ist dieses Teil mittlerweile alt. Das waren Fury in the Slaughterhouse mit einem ihrer größten Songs, Radio Orchid, hier bei Radio Bob. Ja, 33 Jahre hat es nicht gedauert, bis sie sich wieder gesehen haben, aber immerhin 3 Jahre Pause lagen jetzt dazwischen. Zwischen dem Bob-Moderator André Dostal und Kai Wingenfelder und Christoph Steinschneider von Fury in the Slaughterhouse. Sie saßen jetzt wieder zusammen am Mikrofon für eine neue Folge von Radio Orchid, unserem Fury in the Slaughterhouse Podcast. Grund war das neue Studioalbum. Denn bisher wurde in diesem Podcast über jedes einzelne Album gesprochen und jetzt ist ein neues am Start. Also man trifft sich und spricht eine Stunde lang über die neue Scheibe.
1: Ich hab mit allem gerechnet, aber nicht mit so einem Song plötzlich.
2: Wir hatten ja schon immer einen irischen Anklang. Ich meine, wir waren mit den Pogues damals unterwegs irgendwie. Und das ist eigentlich, ja, beschreibst du die Situation, in der wir uns da im Studio auch befanden, dass wir zwar 40 Jahre den ganzen Quatsch machen, aber immer noch den Quatsch machen und ihn immer noch gut finden.
3: Das ist eigentlich unsere Geschichte. Also ist ja auch der Song für die Band.
2: Es kommt nur eine Auflösung.
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0: Ja, um welche Auflösung es im Song Years of Thunder geht, das erfahrt ihr dann nicht nur in der neuen Folge, sondern auch auf unserem YouTube-Kanal, denn da könnt ihr euch den ganzen Podcast mit Video auch anschauen. Und dann seid ihr bestens vorbereitet für Changes, das neue Album von Fury in the Slaughterhouse. Und hier habe ich Kraftklub für euch mit Songs für Liam.

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5: Meist sonnig, mit ein paar Wolken läuft der Mittag, aber ab dem Nachmittag kann es vereinzelt krachen, also Gewitter nicht ganz ausgeschlossen. Dazu wird's richtig heiß. Die Höchstwerte liegen zwischen 28 und 35 Grad. Morgen erstmal mehr Wolken, später freundlicher und höchstens 27 Grad. Auf der A1 zwischen Lübeck und Hamburg staut es sich in beiden Richtungen zwischen Rheinfeld und der Raststätte Buddikate auf 5 Kilometern in den Baustellenabschnitten. Außerdem sind es Richtung Hamburg zwischen Billstedt und Stillhorn 8 Kilometer. Es staut sich auf der A7 Flensburg Richtung Hamburg zwischen Stellingen und dem Elbtunnel auf 6 Kilometern. Dieser Service wurde unterstützt von KI.
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7: Ein Song, der im Sommer auf gar keinen Fall fehlen darf, meiner Meinung nach. Paradise City von Guns N' Roses. Den habe ich gleich für euch und den findet ihr auch in unserem Sommer-Rock-Stream auf radiobob.de oder in der MyBob-App. Jetzt gibt's aber erstmal Volbeat mit Lola Montez.

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0: Das ist neue Musik von Social Distortion, The Way Things Were. Hier ist Radio Bob am Sonntagmittag. Und ich finde ja, Sommer und Rockmusik geht zusammen wie Arsch auf Eimer. Es passt einfach perfekt. Denn was gibt es Geileres, als die Lieblingsband Open Air zu sehen?
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0: Und eine der wohl beeindruckendsten Open-Air-Locations wird dieses Jahr 50 Jahre alt. Die Lorelei, das Amphitheater in wirklich spektakulärer Kulisse. Das feiern wir mit euch zusammen, indem wir euch fragen, wo rockt's denn bei euch so richtig? Und wir haben neben diversen Rockerkneipen oder eben auch Konzertlocations auch ganz viele andere tolle Open-Air-Tipps bekommen. Zum Beispiel von der Michaela.
2: Also echt eine wunderschöne Location ist das Amphitheater in Gelsenkirchen. Das Amphitheater liegt direkt am Fluss. Man sieht im Hintergrund, also hinter der Bühne, die Schiffe vorbeifahren. Wirklich extrem schön.
0: Ah, schön, direkt am Fluss. Das klingt auch so nach einer kühlen Brise, die einen dann hin und wieder ein bisschen erfrischt, was man bei diesen Temperaturen ja wirklich auch gut gebrauchen kann. Und der Dirk, der hat auch noch einen Tipp für uns.
3: Wir sind 2023 in Gießen im Kloster Schiffenberg gewesen bei der Tour von Fury in Slaughterhouse und auch 25 und kann ich nur weiterempfehlen. Richtig cool da.
0: Und was empfehlt ihr uns? Muss nicht Open Air sein, darf draußen sein, drinnen sein, alt, neu, groß, klein, klimatisiert oder von der Decke tropfend. Ist uns egal, wir wollen eure Tipps.
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1: Ich bin Nanju Kuhlmann. Guten Tag. Die Hitzewelle hat fast ganz Deutschland weiter im Griff. Der Deutsche Wetterdienst rechnet im Osten heute mit bis zu 42 Grad. Damit würde der Rekordwert von gestern mit 41,5 Grad in Sachsen-Anhalt nochmal geknackt werden. Und die Folgen der Hitze? Fast überall kann es heute schwere Unwetter geben. Helfer aus Deutschland sind im Erdbebengebiet von Venezuela eingetroffen. Rund 50 Frauen und Männer des THW haben auch 4 Spürhunde dabei. Sie sollen helfen, Überlebende in den Trümmern zu finden. Von dem Doppelbeben sind laut den Vereinten Nationen fast 7 Millionen Menschen betroffen. Die Zahl der Toten ist auf über 1.400 gestiegen. Australien verdoppelt die Strafen für Tech-Konzerne, wenn sie sich nicht an die Social-Media-Gesetze halten. Umgerechnet sollen dafür jetzt 60 Millionen Euro fällig werden. In Australien gilt seit Dezember ein Verbot von TikTok und Co. für alle unter 16. Es wird aber offenbar reihenweise umgangen. Die USA und der Iran liefern sich wieder gegenseitige Angriffe. Das US-Militär hat mehrere Stellungen angegriffen. Präsident Trump hat dem Land mit der kompletten Zerstörung gedroht. Er wirft dem Iran vor, gegen das Waffenstillstandsabkommen verstoßen zu haben. Großeinsatz für die Feuerwehr im Freilichtmuseum Molfsee bei Kiel. Am frühen Morgen ist dort ein historisches Gebäude in Flammen aufgegangen. Rund 100 Feuerwehrleute waren im Einsatz. Die Brandursache ist noch unklar. In der Gegend hatte es aber heftige Gewitter gegeben.
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2: Sag mal, das gibt's doch nicht. Das Erfolgsalbum Stadium Arcadium von den Red Hot Chili Peppers wird dieses Jahr schon 20 Jahre alt. Das heißt, nächstes Jahr darf es in Irland auch endlich Alkohol trinken. 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Und wir hören jetzt nochmal rein in dieses Granatenalbum. Hier sind die Red Hot Chili Peppers mit Tell Me Baby.

Blackstone Cherry waren das mit Celebrate hier bei Radio Bob. Und wisst ihr, wer Evan Stanley und Nick Simmons ist? Ja, wahrscheinlich noch nicht so ganz, aber bei den Nachnamen, da klingelt's schon so ein bisschen, ne? Aber diese Nachnamen, die kennen wir eher mit Gene Simmons und Paul Stanley. Und Evan und Nick sind die zwei Kinder der Kiss-Legenden. Und die haben sich jetzt zusammengetan, machen Musik zusammen. Und ich würde mal sagen, so wie diese Musik klingt, sollten wir uns auch die Vornamen der Kinder mal einprägen.

Also Evan Stanley und Nick Simmons treten in die Fußstapfen der Papas, nennen sich Stanley Simmons. Sie arbeiten an einem Debütalbum und haben sogar schon eine echt große Nordamerika-Tour angekündigt. Also da wird auf jeden Fall noch einiges zu hören sein von den zwei Söhnen. Und gut zu wissen, ne? Für den Rocker-Nachwuchs ist auf jeden Fall gesorgt. Wir hören uns jetzt nochmal die Papas an. Hier sind KISS mit God Gave Rock'n'Roll to You.

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6: Meist sonnig, mit ein paar Wolken läuft der Mittag, aber ab dem Nachmittag kann es vereinzelt krachen, also Gewitter nicht ganz ausgeschlossen. Dazu wird's richtig heiß, die Höchstwerte liegen zwischen 28 und 35 Grad. Morgen erstmal mehr Wolken, später freundlicher und höchstens 27 Grad. Auf der A1 zwischen Rheinfeld und der Raststätte Buddikate gibt es in beiden Richtungen in den Baustellenabschnitten 4 Kilometer Stau. 8 Kilometer Stop-and-Go auf der A1 Lübeck Richtung Hamburg zwischen Billstedt und Stillhorn. Und auf der A7 Flensburg Richtung Hamburg staut es sich zwischen Stellingen und dem Elbtunnel auf 5 Kilometern. Dieser Service wurde unterstützt von KI.
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7: Ja, ich wünsche euch einen schönen Sonntag und ich hoffe, ihr kommt noch gut durch diesen letzten heißen Tag. Morgen gibt's ja endlich Abkühlung und dann ist vielleicht auch wieder ein bisschen mehr Energie am Start. Diese Energie, die habe ich jetzt von Lied für euch. Energies.

There will never be another tonight, der werte Herr Kollege Bryan Adams hier bei Radio Bob. Ja, und das kann ich jetzt sagen, denn Bryan Adams, als ob er ja nicht schon genug machen würde, er fotografiert, er produziert, er singt, jetzt moderiert er auch und zwar bei uns. Jeden Dienstagabend hier bei Radio Bob in der Bryan Adams Radio Show. Seine Mucke, seine Geschichten und Mensch, Bryan Adams hat wirklich einen guten Musikgeschmack. Ich kann euch schon mal einen kleinen Ausblick auf den Übermorgen geben. Da ist zum Beispiel Steve Perry mit dabei, The Clash, Toto, The Police, Def Leppard, Meatloaf. Also eine feine Musikauswahl, die der Herr da hat. Aber er ist ja auch wirklich schon lange im Musikgeschäft. Der Mann kennt sich aus und plaudert aus dem Nähkästchen. Jeden Dienstagabend, 21 Uhr, die Bryan Adams Radio Show hier bei Radio Bob. Und jetzt gibt's Paramore auf die Ohren mit Misery Business.

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2: Ich bin Nanju Kuhlmann. Guten Tag. Deutschland ächzt auch heute nochmal unter der Hitze. Der Deutsche Wetterdienst erwartet Temperaturen von bis zu 42 Grad in der Lausitz und damit nochmal mehr als den Rekordwert von 41,5 Grad in Sachsen-Anhalt gestern. Die Wetterexperten empfehlen, viel trinken und Wohnung oder Haus so kühl wie möglich halten. Ärztechef Gassen fordert deutlich höhere Preise für Alkohol und Zigaretten. Der Chef der Kassenärztlichen Bundesvereinigung sagte der Bild-Zeitung, dass damit vor allem Jugendliche vom Rauchen und Trinken abgehalten werden könnten. Er bringt einen Preis von 20 Euro für die Schachtel Zigaretten ins Spiel. Helfer aus Deutschland sind im Erdbebengebiet von Venezuela eingetroffen. Rund 50 Frauen und Männer des THW haben auch 4 Spürhunde dabei. Sie sollen helfen, Überlebende in den Trümmern zu finden. Von dem Doppelbeben sind laut den Vereinten Nationen fast 7 Millionen Menschen betroffen. Die Zahl der Toten ist auf über 1.400 gestiegen. Im Osten Frankreichs ist ein Flugzeug mit 11 Menschen an Bord abgestürzt. Alle Insassen kamen bei dem Unglück in der Nähe von Nancy ums Leben. Die Absturzursache ist noch unklar. Heftige Gewitter haben die Feuerwehren in Schleswig-Holstein in Atem gehalten. In mehreren Häusern waren Blitze eingeschlagen. Bei Kappeln brannte ein Rieddachhaus komplett ab. Unzählige Bäume sind bei heftigem Sturm umgestürzt. Allein bei Bargfeld-Stegen im Kreis Stormann knickten rund 50 Bäume um. Möglicherweise gab es da einen kleinen Tornado.
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3: Den neuen Song von Airborne, A Life After Death, gibt es gleich hier. Nach diesem adrett angezogenen Mann von ZZ Top, Sharp Dressed Man.

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Iron Maiden klimpern da zu Ende. Fear of the Dark bei Radio Bob am Sonntag. Ich habe jetzt als nächstes Metallica für euch. Die sind ja auf Tour, wie eigentlich gefühlt immer. Und da kann natürlich mal ein kleines Malheur passieren. Metallica-Gitarrist Kirk Hammett, der ist ja letzte Woche bei einer Show von der Bühne gerutscht. In Dublin war das, bei Seek and Destroy. Er hat sich nicht verletzt, alles gut. Fans haben ihm auch direkt wieder auf die Beinchen geholfen. Und er hat danach schon gescherzt, dass es bei dem Song Slip and Destroy war, wo er von der Bühne gefallen ist. Fand ich sehr süß. Er hat das Ganze sportlich und mit Humor genommen und verletzt hat er sich zum Glück ja auch nicht. Metallica gibt's jetzt hier, Master of Puppets bei Radio Bob.

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5: Meist sonnig und ziemlich heiß läuft der Nachmittag. Nur ein paar Wolken sind dabei. Ab und zu kann aber auch mal ein Gewitter hochgehen mit kräftigem Wind. Dazu wird's schwül. Die Höchstwerte liegen bei 30 bis 35 Grad. Morgen dann nicht mehr ganz so heiß. Mehr Wolken, zwischendurch ein paar Schauer, maximal 27 Grad.
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5: Auf der A1 Lübeck Richtung Hamburg staut es sich zwischen Billstedt und Stillhorn auf 8 Kilometern. Und 5 Kilometer Stop and Go auf der A7 Flensburg Richtung Hamburg zwischen Stellingen und dem Elbtunnel. Dieser Service wurde unterstützt von KI.
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bei Radio Bob am Sonntag Set Me on Fire. Neben den altbekannten und großen Festivals, die wir euch hier präsentieren und auch lieben, möchten wir aber auch gerne kleine, feine, neue Festivals unterstützen. Es gibt unter anderem einen neuen Partner bei uns, das Music Forge Festival. Das existiert noch gar nicht lange, wurde von einem freiwilligen Kultur- und Kunstverein, dem Music Forge Kultur und Kunst e.V., gegründet. Seit 2017 gibt es das. Es ist nach den ersten 4 Ausgaben auf dem kleinen Ascheplatz auch dann umgezogen, 2022. Es ist jetzt an einem sehr, sehr schönen Waldschwimmbad. Das heißt, bei der heißen Hitze könnt ihr auch mal ins Wasser hopsen und euch geile Bands angucken. Vom 20. bis zum 22. August findet das Music Forge Festival in der Nähe von Gießen statt. Und das Line-Up, Leute, kann sich sehen lassen, auch für so ein kleines Festival. Stick to Your Guns sind Headliner unter anderem. Samurai Pizza Cats sind dabei, Elwood Stray, April Art, die ihr schon gut kennt hier von Radio Bob und viele, viele mehr. Also lasst euch das nicht entgehen. Ihr könnt nämlich umsonst dabei sein, wenn ihr beim Ticketalarm euch anmeldet und mitmacht. 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Ich wünsche euch viel Spaß und spiele euch jetzt Muse mit Thought Contagion.

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3: Ich bin Nanju Kuhlmann. Guten Tag. Die Hitzewelle hat fast ganz Deutschland weiter im Griff. Der Deutsche Wetterdienst rechnet im Osten heute mit bis zu 42 Grad. Damit würde der Rekordwert von gestern mit 41,5 Grad in Sachsen-Anhalt nochmal geknackt werden. Und die Folgen der Hitze? Fast überall kann es heute schwere Unwetter geben. Helfer aus Deutschland sind im Erdbebengebiet von Venezuela eingetroffen. Rund 50 Frauen und Männer des THW haben auch 4 Spürhunde dabei. Sie sollen helfen, Überlebende in den Trümmern zu finden. Von dem Doppelbeben sind laut den Vereinten Nationen fast 7 Millionen Menschen betroffen. Die Zahl der Toten ist auf über 1.400 gestiegen. Australien verdoppelt die Strafen für Tech-Konzerne, wenn sie sich nicht an die Social-Media-Gesetze halten. Umgerechnet sollen dafür jetzt 60 Millionen Euro fällig werden. In Australien gilt seit Dezember ein Verbot von TikTok und Co. für alle unter 16. Es wird aber offenbar reihenweise umgangen. Die USA und der Iran liefern sich wieder gegenseitige Angriffe. Das US-Militär hat mehrere Stellungen angegriffen. Präsident Trump hat dem Land mit der kompletten Zerstörung gedroht. Er wirft dem Iran vor, gegen das Waffenstillstandsabkommen verstoßen zu haben. Großeinsatz für die Feuerwehr im Freilichtmuseum Molfsee bei Kiel. Am frühen Morgen ist dort ein historisches Gebäude in Flammen aufgegangen. Rund 100 Feuerwehrleute waren im Einsatz. Die Brandursache ist noch unklar. In der Gegend hatte es aber heftige Gewitter gegeben.
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4: Papa Roach mit Scars gibt's jetzt. Und gleich gibt es Neuigkeiten von Nothing But Thieves. Sie haben ein neues Album und eine Tour angekündigt. Da plaudern wir gleich ausführlich drüber.

Neu auf Bobs Playlist Nothing But Thieves Evolution. Die Band hat gerade erst ihr 10-jähriges Jubiläum gefeiert und schlägt mit dieser energiegeladenen Rockhymne nun ihr nächstes Kapitel auf. 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

Das ist ganz neu bei Radio Bob von Nothing But Thieves. Evolution heißt dieser Song aus dem neuen Album Stray Dogs. Das haben Nothing But Thieves nämlich angekündigt. Die neue Platte kommt im September. 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
14: Meist sonnig und ziemlich heiß läuft der Nachmittag. Nur ein paar Wolken sind dabei. Ab und zu kann aber auch mal ein Gewitter hochgehen mit kräftigem Wind. Dazu wird's schwül. Die Höchstwerte liegen bei 30 bis 35 Grad. Morgen dann nicht mehr ganz so heiß. Mehr Wolken, zwischendurch ein paar Schauer, maximal 27 Grad. 5 Kilometer stockender Verkehr auf der A7 Flensburg Richtung Hamburg zwischen Stellingen und dem Elbtunnel. Dieser Service wurde unterstützt von KI.
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15: The Rolling Stones haben uns eine neue Single vorbeigebracht. Das finde ich sehr nett von denen. Die kam schon vor einer Weile raus. Da hören wir jetzt zusammen nochmal rein. In the Stars, The Rolling Stones.

0: Ihr hört Radio Bob mit Motley Crue und Wildside am Sonntag. Ihr seid viel unterwegs, viele Festivals stehen an, Konzerte und da ist ja immer die Frage, wie kommt man da am besten hin? Wie hält man es mit der Anreise, sodass es auch stressfrei ist? Das haben wir euch gefragt in dieser Woche und gesammelt in der MyBob-App.
1: Ja, bei uns ist es tatsächlich so, wenn wir zum Wacken fahren, fahren wir in der Regel schon samstags hoch am Nachmittag, sodass wir abends ganz gemütlich in Itzehoe, meistens auf einem Baumarktparkplatz, uns noch hinstellen. Dort treffen wir uns schon mit einigen von den Freunden. Das ist alles recht entspannt, sodass wir dann morgens um 5, um 6 uns in die Schlange stellen können, sodass wir dann aufs Festivalgelände können, beziehungsweise aufs Campgelände. Und das ist eigentlich ganz cool so.
2: Ich und meine Freundin, wir kommen zu eurem Bobfest. Wir werden mit dem Zug anreisen, weil wir denken, dass das entspannter ist als mit dem Auto. Man weiß nicht, wie das Wetter ist, die Temperaturen. Und so kommt man entspannt an, hat einen schönen Tag. Wir werden 3 Tage in Mönchengladbach sein. Und freuen uns riesig drauf.
3: Guten Morgen, hier ist Sabrina. Ihr habt gefragt, wie man zum Konzert oder Festival reist. Ja, wenn ich frühzeitig von dem Konzert weiß und das auch frühzeitig planen kann, dann bin ich meistens so da, dass ich vorher am Veranstaltungsort oder in der Nähe noch lecker essen gehen kann und irgendwie die Zeit genießen kann. Und dann halt auch frühzeitig in der Halle bin und dann genug Zeit habe, das zu genießen, vielleicht schon Merch zu kaufen, den ich dann im Konzert benutzen kann. Immer genug Zeit.
0: So, also ihr seid auf jeden Fall Team, früh genug anreisen und bloß keinen Stress. Das finde ich schon mal sehr gut. Eure Anreisetipps zu Konzerten und Festivals haben wir in dieser Woche gesammelt hier bei Radio Bob. Jetzt geht's weiter mit Creed, High

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4: Ich bin Nanju Kuhlmann. Guten Tag. Ein Hitzerekord jagt den nächsten. In Deutschland hatte es erst am Freitag mit 41,3 Grad einen neuen Temperaturrekord gegeben. Dann gestern in Drewitz in Sachsen-Anhalt 41,5 und heute wurden im brandenburgischen Kuschen an der polnischen Grenze 41,7 Grad gemessen. Ärztechef Gassen fordert deutlich höhere Preise für Alkohol und Zigaretten. Der Chef der Kassenärztlichen Bundesvereinigung sagte der Bild-Zeitung, dass damit vor allem Jugendliche vom Rauchen und Trinken abgehalten werden könnten. Er bringt einen Preis von 20 Euro für die Schachtel Zigaretten ins Spiel. Die USA und der Iran liefern sich wieder gegenseitige Angriffe. Das US-Militär hat mehrere Stellungen angegriffen. Präsident Trump hat dem Land mit der kompletten Zerstörung gedroht. Er wirft dem Iran vor, gegen das Waffenstillstandsabkommen verstoßen zu haben. Im Osten Frankreichs ist ein Flugzeug mit 11 Menschen an Bord abgestürzt. Alle Insassen kamen bei dem Unglück in der Nähe von Nancy ums Leben. Die Absturzursache ist noch unklar. Großeinsatz für die Feuerwehr im Freilichtmuseum Molfsee bei Kiel. Am frühen Morgen ist dort ein historisches Gebäude in Flammen aufgegangen. Rund 100 Feuerwehrleute waren im Einsatz. Die Brandursache ist noch unklar. In der Gegend hatte es aber heftige Gewitter gegeben.
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5: Bevor wir in Fix This Crack reinhören, die neue Single von Fury in the Slaughterhouse, wird erstmal klassisch gehopst. Van Halen, Jump.

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Radio Bob ist hier am Sonntag. Schönen guten Tag. Für alle Linkin Park Fans wird es ja ein besonderes Schmankerl geben. Joe Hahn von Linkin Park höchst selbst hat ja die Doku Unshatter gemacht. Er ist ja Regisseur und Filmemacher schon bei anderen Projekten. Und es gab einen Ankündigungstrailer vor ein paar Wochen. Es soll ja um die Wiedergeburt der Band gehen. Nach dem Tod von Frontmann Chester Bennington, es war ja nicht einfach für alle. Und deswegen wollen sie in diesem Film so ein bisschen erklären, wie sie das geschafft haben. Ganz viele innerhalb der Branche, aber auch natürlich Fans, haben sie das immer wieder gefragt in der ganzen Zeit. Ja, da sollen wir jetzt mal ganz nah rankommen an die Band und dann wird das so ein bisschen erklärt. Es soll aber nicht Reality-TV-mäßig werden, keine Angst. Es ist schon eine schöne Musik-Doku von Joe Hahn und da bin ich sehr gespannt drauf. Linkin Park gibt's jetzt hier, Breaking the Habit bei Radio Bob.

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10: Meist sonnig und ziemlich heiß am späten Nachmittag, aber ab und zu kann auch mal ein Gewitter hochgehen. Die Temperaturen liegen gerade zwischen 30 und 35 Grad. Morgen starten wir erst mit vielen Wolken, später wird's freundlicher und nur vereinzelt kommt noch ein Schauer runter bei maximal 27 Grad.
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10: Auf der A7 Hamburg Richtung Flensburg ist zwischen Schleswig-Jagel und Schleswig-Schubi nach einem Unfall gesperrt. Es staut sich auf 2 Kilometern. Und auf der A20 Lübeck Richtung Rostock ist zwischen Lüdersdorf und Schönberg nach einem Unfall gesperrt. Dieser Service wurde unterstützt von KI.
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11: Ich hoffe, ihr habt einen schönen Sonntag. Nicht so wie R.E.M. Bad Day.

auf Bobs Playlist John Deva and the Rockets of Love, Bigger Than America. Eine waschechte Feel-Good Rock'n'Roll-Nummer mit Sommerhit-Potenzial. Wir meinen, das bobt. 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

0: Das sind John Deva and the Rockets of Love mit Bigger Than America, ganz neu bei Radio Bob. Wir hatten das Vergnügen, mit Volbeat zu sprechen, genauer gesagt mit Kaspar Larsen und Flemming Lund von Volbeat. Das ganze Interview habt ihr bei uns im Backstage-Talk gehört. Mir ist aber hier diese Antwort im Kopf geblieben auf die Frage, ob sie extra coole Moves haben auf der Bühne, die sie sich ausdenken.
1: I've seen some hardcore bands doing like a windmill with the instrument on.
2: Oh, yeah.
1: I would love to do that, but this is never gonna happen, no.
3: A lot of stuff that happens on stage happens, you know, in the moment, because you feel the riff or you interact with the audience in some way, and you just, I don't know, I think you just react to how you feel. Personally, I'm not into crap walking, I don't think I can. And like sometimes I tried, you know, the Angus Young thing, I can't do that at all.
0: Auf die Frage, ob Volbeat auch einen coolen Move irgendwie parat haben, für wenn sie auf der Bühne performen, zum Beispiel Rob Trujillo von Metallica macht ja immer diesen Crab Walk, haben sie gesagt, sie finden das cool, sie würden gerne, aber sie können nicht. So gelenkt sind sie einfach nicht. Deswegen machen sie einfach das, wonach sie sich gerade fühlen. Das meiste, was auf der Bühne passiert, so bewegungstechnisch sagen sie, passiert einfach im Moment und ist nicht einstudiert. Finde ich eine schöne und ehrliche Antwort. Volbeat gibt's jetzt hier bei Radio Bob mit By a Monster's Hand.

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5: Ich bin Nanju Kuhlmann. Guten Abend. 41,7 Grad, das ist die höchste jemals in Deutschland gemessene Temperatur. Sie wurde heute in Brandenburg gemessen, in Koschen nahe der polnischen Grenze. Damit hat es jetzt 3 Tage in Folge je einen neuen Hitzerekord gegeben. 41,3 Grad waren es am Freitag in Saarbrücken, 41,4 gestern in Drewitz in Sachsen-Anhalt. Helfer aus Deutschland sind im Erdbebengebiet von Venezuela eingetroffen. Rund 50 Frauen und Männer des THW haben auch 4 Spürhunde dabei. Sie sollen helfen, Überlebende in den Trümmern zu finden. Von dem Doppelbeben sind laut den Vereinten Nationen fast 7 Millionen Menschen betroffen. Die Zahl der Toten ist auf über 1.400 gestiegen. Australien verdoppelt die Strafen für Tech-Konzerne, wenn sie sich nicht an die Social-Media-Gesetze halten. Umgerechnet sollen dafür jetzt 60 Millionen Euro fällig werden. In Australien gilt seit Dezember ein Verbot von TikTok und Co. für alle unter 16. Es wird aber offenbar reihenweise umgangen. Bei der Fußball-WM startet heute die K.O.-Runde. Mitgastgeber Kanada trifft im ersten 16-Finale auf Südafrika. Deutschland ist morgen dran und spielt gegen Paraguay. Bei einem Sieg würde das DFB-Team im Achtelfinale auf Frankreich oder Schweden treffen. Die Kieler Woche steuert aufs Ende zu. Rund 3 Millionen Gäste haben das Volksfest in diesem Jahr besucht und dabei überwiegend friedlich gefeiert. Heute Abend um 23 Uhr steht noch das traditionelle Feuerwerk auf dem Programm.
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6: Es wird ein neues Musikvideospiel geben, Freunde, und zwar von den Machern von Guitar Hero. Das Spiel wird Stage Tour heißen, kommt auch mit einer coolen Playlist um die Ecke. Die Red Hot Chili Peppers sind dabei, Ghost, Baby Metal, Weezer und noch ganz viele mehr. Und ähnlich wie schon bei Guitar Hero geht's im neuen Spiel auch wieder darum, die richtigen Tasten zu treffen und natürlich so ein bisschen um Rhythmusgefühl und so weiter. Wir sind sehr gespannt. Die Red Hot Chili Peppers spiele ich euch jetzt auch mal mit Can't Stop hier bei Radio Bob. Einen schönen Sonntag.

The Jams mit Year of the Snake hier bei Radio Bob. Wir freuen uns sehr auf die Mädels von The Jams bei unserem Bobfest. Ja, zum dritten Mal geht unser eigenes Festival dieses Jahr in die Runde. Neben The Jams sind natürlich noch andere Bands am Start. Nestor werden da sein, Phil Campbell's Bastard Sons, Beyond the Black, Airborne und Judas fucking Priest. Leute, krallt euch noch die letzten Tickets bei uns im Ticketshop auf radiobob.de. Wir freuen uns auf jeden Fall sehr drauf. Das wird ein toller Tag. Und ja, wir sehen uns dort, würde ich sagen. Tacki Knackstedt hier für euch bei Radio Bob. Jetzt gibt's Mr. Big mit Wild World.

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5: Meist sonnig und ziemlich heiß geht's durch den Abend, aber ab und zu kann auch mal ein Gewitter dazwischen funken. In der Nacht kommen später mehr Wolken rein und Richtung Hamburg sind vereinzelt Schauer und Gewitter möglich, bei Tiefstwerten von 20 bis 17 Grad. Morgen erst viele Wolken, dann freundlicher und höchstens 27 Grad. Auf der A1 Lübeck Richtung Hamburg staut es sich zwischen Melmshöhe und Barnitztal auf 7 Kilometern. Und auf der A7 Hamburg Richtung Flensburg sind es 5 Kilometer Stau zwischen Schleswig-Jagel und Schleswig-Schubi. Nach einem Unfall ist dort nur eine Spur frei. Dieser Service wurde unterstützt von KI.
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6: Play Your Games ist das erste musikalische Lebenszeichen von Greta Van Fleet seit ihrem letzten Album Starcatcher in 2023. Ja. Sie haben ihr Comeback live bei einem Minikonzert in New York gefeiert und neben Play Your Games auch einen weiteren neuen Song vorgestellt. Tear It Down heißt er. Wir sind gespannt, was das alles bedeutet. Hier sind sie auf jeden Fall jetzt mal, Greta Van Fleet mit Play Your Games bei Radio Bob. Ich wünsche euch einen wunderschönen Abend, Freunde.

Crazy Crazy Nights von Kiss hier bei Radio Bob. Ja, eine letzte Erinnerung an den vor kurzem verstorbenen Ace Frehley von Kiss wurde jetzt in New York versteigert. Und zwar seine 1975er Les Paul Gitarre und das für eine unglaubliche Summe. Sie hat für $512 den Besitzer gewechselt. Ja, Ace nutzte die legendäre Klampfe auf allen Konzerten der Kiss-Touren in 1976 und 79. Außerdem war sie bei einigen Studioaufnahmen dabei und hat deswegen anscheinend so einen großen Wert. So läuft das im Musikbusiness. Keine Ahnung. Skid Row jetzt mit Youth Gone Wild hier bei Radio Bob. Tacki Knack steht für euch am Start. Tach!

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5: Ich bin Nanju Kuhlmann. Guten Abend. Ein Hitzerekord jagt den nächsten. In Deutschland ist heute den dritten Tag in Folge ein neuer Temperaturhöchstwert gemessen worden. Und zwar 41,7 Grad im brandenburgischen Koschen an der polnischen Grenze. Gestern lag Drewitz in Sachsen-Anhalt mit 41,5 Grad an der Spitze. Freitag war es Saarbrücken mit 41,3 Grad. In Rheinland-Pfalz ist ein Dorf wegen eines Waldbrandes evakuiert worden. Das Feuer war gestern ausgebrochen und wütet in einem steilen, schwer zugänglichen Waldgebiet, in dem auch noch Munition aus dem Zweiten Weltkrieg liegt. Die Feuerwehr hat die etwa 600 Einwohner aus dem Dorf Treisen in Sicherheit gebracht. Ärztechef Gassen fordert deutlich höhere Preise für Alkohol und Zigaretten. Der Chef der Kassenärztlichen Bundesvereinigung sagte der Bild-Zeitung, dass damit vor allem Jugendliche vom Rauchen und Trinken abgehalten werden könnten. Er bringt einen Preis von 20 Euro für die Schachtel Zigaretten ins Spiel. Die Gruppenphase bei der Fußball-WM ist vorbei. Heute startet die K.O.-Runde. Mit Gastgeber Kanada trifft auf Südafrika. Morgen greift Deutschland ins 16-Finale ein. Das Team von Julian Nagelsmann muss gegen Paraguay ran.
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6: Ich spiele euch gleich Biffy Clyro, Metallica und Skindred. Bekommt ihr alles nach Heat mit Back to Life hier bei Radio Bob. Macht euch einen entspannten Sonntagabend.

Ihr seid bei Radio Bob gelandet. Das waren Metallica mit Fuel und für euch hinter Mikro Taki Knackstedt. Ich freue mich. Hi. Ja, Metallica-Gitarrist Kirk Hammett, der hat sich ja jetzt bei einer Show in Dublin, ja, schön aufs Maul gelegt und ist mal kurz von der Bühne gerutscht. Bei Seek and Destroy verabschiedete er sich mal ganz kurz unfreiwilligerweise, aber die Fans, die waren da. Sie halfen ihm sofort natürlich wieder auf die Bühne. Und danach scherzte er auch noch, dass es wohl eher Slip and Destroy war. Also, verletzt hat er sich zum Glück nicht. Das sind gute Nachrichten und kann ja auch mal passieren, ne? Biffy Clyro jetzt mit The Captain hier bei Radio Bob. Ich wünsche euch einen ganz tollen Sonntagabend.

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7: Meist sonnig und ziemlich heiß geht's durch den Abend, aber ab und zu kann auch mal ein Gewitter dazwischen funken. In der Nacht kommen später mehr Wolken rein und Richtung Hamburg sind vereinzelt Schauer und Gewitter möglich, bei Tiefstwerten von 20 bis 17 Grad. Morgen erst viele Wolken, dann freundlicher und höchstens 27 Grad. Nichts los auf den Straßen in Schleswig-Holstein. Aktuell ist alles frei. Dieser Service wurde unterstützt von KI.
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8: Zum 80. Geburtstag vom verstorbenen ehemaligen Pink Floyd-Frontmann Syd Barrett wird es in seiner Heimatstadt Cambridge ein Tribute-Konzert geben. Und zwar am 10. Oktober, pünktlich zum Mental Health Day. Alle Erlöse gehen dementsprechend auch an Wohltätigkeitsorganisationen für mentale Gesundheit. Barrett hatte ja wegen psychischer Probleme und Drogensucht schon 1968 ja aus der Band ausscheiden müssen und ist 2006 dann an Krebs gestorben. Zusätzlich wird es im Oktober in Cambridge dann auch eine Ausstellung über sein Leben geben. Das jedenfalls dazu. Pink Floyd spiele ich euch auch gleich mal direkt nach Jet mit Are You Gonna Be My Girl hier bei Radio Bob.

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Die Toten Hosen mit Nur nach vorn hier bei Radio Bob. Die Toten Hosen haben zurzeit sehr viel zu feiern. Sie schossen mit ihrer Platte Trink aus, wir müssen gehen, direkt an die Spitze der deutschen Albumcharts. Und Campino hatte diese Woche auch Geburtstag. Herzlichen Glückwunsch nachträglich noch zum 64. Und dann war ja auch noch Tourstart, ne? Sie sind gerade voll dabei. Wir freuen uns auf jeden Fall drauf, die Toten Hosen hier und da dieses Jahr noch zu sehen. Ich bin zum Beispiel in Dresden mit dabei. Und das wird, glaube ich, richtig, richtig geil. Tacki Knackstedt hier für euch. Macht euch einen tollen Abend. Jetzt gibt's Led Zeppelin aufs Dach mit dem Immigrant Song. Bitteschön.

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1: Ich bin Nanju Kuhlmann. Guten Abend. 41,7 Grad. Das ist die höchste jemals in Deutschland gemessene Temperatur. Sie wurde heute in Brandenburg gemessen, in Koschen nahe der polnischen Grenze. Damit hat es jetzt 3 Tage in Folge je einen neuen Hitzerekord gegeben. 41,3 waren es am Freitag in Saarbrücken, 41,5 gestern in Drewitz in Sachsen-Anhalt. In Rheinland-Pfalz ist ein Dorf wegen eines Waldbrandes evakuiert worden. Das Feuer war gestern ausgebrochen und wütet in einem steilen, schwer zugänglichen Waldgebiet, in dem auch noch Munition aus dem Zweiten Weltkrieg liegt. Die Feuerwehr hat die etwa 600 Einwohner aus dem Dorf Treisen in Sicherheit gebracht. Helfer aus Deutschland sind im Erdbebengebiet von Venezuela eingetroffen. Rund 50 Frauen und Männer des THW haben auch 4 Spürhunde dabei. Sie sollen helfen, Überlebende in den Trümmern zu finden. Von dem Doppelbeben sind laut den Vereinten Nationen fast 7 Millionen Menschen betroffen. Die Zahl der Toten ist auf über 1.400 gestiegen. Bei der Fußball-WM startet heute die K.O.-Runde. Mitgastgeber Kanada trifft im ersten Sechzehntelfinale auf Südafrika. Deutschland ist morgen dran und spielt gegen Paraguay. Bei einem Sieg würde das DFB-Team im Achtelfinale auf Frankreich oder Schweden treffen. Großeinsatz für die Feuerwehr im Freilichtmuseum Molfsee bei Kiel. Am frühen Morgen ist dort ein historisches Gebäude in Flammen aufgegangen. Rund 100 Feuerwehrleute waren im Einsatz. Die Brandursache ist noch unklar, in der Gegend hatte es aber heftige Gewitter gegeben.
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2: Die letzten Jahre war es ja ziemlich still um die Band Edguy. Das hat natürlich auch einen Grund, denn ja, Frontmann und unser Bob-Kollege Tobias Sammet hat ja auch noch andere Projekte, ne? Avantasia und so weiter und so fort. Jetzt hat er aber rausgehauen, dass Edguy zurückkommen werden. Und zwar nächstes Jahr für ein Konzert in Fulda am 25. Juni. Ich sag mal so, also ich glaube, da ist noch mehr im Busch. Wir sind auf jeden Fall gespannt. Wenn es was dazu gibt, werden wir es euch erzählen. Vielleicht macht er es auch selber in seiner Tobias Summit Rockshow jeden Mittwoch bei uns bei Radio Bob. Edguy spiele ich euch jetzt jedenfalls mit Lavatory Love Machine.

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The Funeral Portrait mit Dark Thoughts hier bei Radio Bob. Ja, der Song ist von ihrem neuen Album Greetings from Suffocate City. Die Jungs aus Atlanta konntet ihr diese Woche auch bei uns in Deutschland sehen. Zum Beispiel waren sie mit Papa Roach in Dresden unterwegs. Wer sie diesen Sommer noch live erleben möchte, müsste dann aber jetzt nach England, Spanien oder in die USA reisen. Vielleicht war ja jemand von euch in Dresden mit dabei. Wenn ja, erzählt mir gerne mal mit einer Nachricht über die MyBob-App, wie es so war bei The Funeral Portrait. Tacki Knackstedt hier für euch bei Radio Bob. Einen schönen Sonntagabend. Jetzt gibt's Stiltskin mit Inside.

0: Meist sonnig und ziemlich heiß geht's durch den Abend, aber ab und zu kann auch mal ein Gewitter dazwischen funken. In der Nacht kommen später mehr Wolken rein und Richtung Hamburg sind vereinzelt Schauer und Gewitter möglich, bei Tiefstwerten von 20 bis 17 Grad. Morgen erst viele Wolken, dann freundlicher und höchstens 27 Grad. Es gibt gerade keine Staus, ihr kommt entspannt durch. Dieser Service wurde unterstützt von KI.
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2: Seit vorgestern steht sie frisch in den Plattenläden, und zwar die neue Scheibe Dear God von The Pretty Reckless. Es ist das mittlerweile fünfte Album von Taylor Momsen und ihren Jungs. Ja, und wir hören natürlich mal direkt in einen neuen Song rein. When I Wake Up jetzt hier bei Radio Bob.

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5: Ich bin Nanju Kuhlmann. Guten Abend. Ein Hitzerekord jagt den nächsten. In Deutschland ist heute den dritten Tag in Folge ein neuer Temperaturhöchstwert gemessen worden. Und zwar 41,7 Grad im brandenburgischen Koschen an der polnischen Grenze. Gestern lag Drewitz in Sachsen-Anhalt mit 41,5 Grad an der Spitze. Freitag war es Saarbrücken mit 41,3 Grad. Nach dem schweren Erdbeben in Venezuela haben Einsatzkräfte des Technischen Hilfswerks mit der Suche nach Verschütteten begonnen. Rund 50 Männer und Frauen haben auch 4 Spürhunde dabei. Sie sollen helfen, Überlebende in den Trümmern zu finden. In Rheinland-Pfalz ist ein Dorf wegen eines Waldbrandes evakuiert worden. Das Feuer war gestern ausgebrochen und wütet in einem steilen, schwer zugänglichen Waldgebiet, in dem auch noch Munition aus dem Zweiten Weltkrieg liegt. Die Feuerwehr hat die etwa 600 Einwohner aus dem Dorf Treisen in Sicherheit gebracht. Ärztechef Gassen fordert deutlich höhere Preise für Alkohol und Zigaretten. Der Chef der Kassenärztlichen Bundesvereinigung sagte der Bild-Zeitung, dass damit vor allem Jugendliche vom Rauchen und Trinken abgehalten werden könnten. Er bringt einen Preis von 20 Euro für die Schachtel Zigaretten ins Spiel. Heftige Gewitter haben die Feuerwehren in Schleswig-Holstein in Atem gehalten. In mehreren Häusern waren Blitze eingeschlagen. Bei Kappeln brannte ein Rieddachhaus komplett ab. Unzählige Bäume sind bei heftigem Sturm umgestürzt. Allein bei Bargfeld-Stegen im Kreis Stormarn knickten rund 50 Bäume um. Möglicherweise gab es da einen kleinen Tornado.
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6: Hi zusammen, ich wünsche euch ein ganz schönes Wochenende und an dem kümmern wir uns um Elvis Metal aus Dänemark. Und dafür stehen natürlich Volbeat. Ja, und die waren ja im letzten Jahr mit ihrem aktuellen Album God of Angels Trust auf Headliner-Tour präsentiert von uns. Das waren wirklich großartige Shows. In diesem Jahr konzentrieren sie sich ausschließlich auf Festivals und standen da bei uns in Deutschland bei Rock am Ring und Rock im Park auf der Bühne. Da haben wir sie getroffen und wollten mal wissen, was macht denn eigentlich so eine Festivalsaison besonders? Wie bereitet man sich darauf vor und was macht da besonders Spaß? Das werden wir hier gleich klären mit den Jungs, nachdem sie uns Shotgun Blues gespielt haben. Großartige Nummer von Volbeat. Gibt sofort nach Guns N' Roses und nach Linkin Park.

0: Absolut großartige Nummer von Volbeat. Das war Shotgun Blues hier bei Radio Bob. Und diesen Song, den haben sie auch gespielt, als sie auf der Bühne standen bei Rock am Ring, präsentiert von Radio Bob. Das war ja ein exklusiver Auftritt in Deutschland. Das einzige Mal, dass sie auf der Bühne standen, also bei Rock am Ring und bei Rock im Park. Denn die Jungs aus Dänemark konzentrieren sich in diesem Jahr wirklich voll auf die Festivals. Und in die Vorbereitung dafür haben die Jungs ordentlich Arbeit gesteckt, wie Gitarrist Fleming und Bassist Kasper sagen.
1: Yeah, rehearsing a couple of times every week and, you know, trying to figure out which songs to bring out and, yeah, trying a few things to see what works and what doesn't work.
2: You never know what works when you're playing them live. You can think, oh, this is the best set we've ever done in the rehearsing room, and then you get out and, nah, it's not really working. You gotta change it a little bit.
0: Ja, sie proben jede Woche ein paar Mal vor den Festivals und überlegen sich dann ganz genau, welche Songs sie denn dann live spielen wollen und probieren dann auch ein paar Sachen aus, aber letztendlich zeigt sich das dann wirklich erst auf der Bühne, denn manchmal haben sie das Gefühl im Proberaum, boah, das ist die beste Setlist, die wir jemals hatten, und dann zeigt sich das aber live doch ein bisschen anders und dann wird da dran natürlich auch nochmal ein bisschen gebaut und dann wird es auch geändert. Jetzt habt ihr ja schon einige Festivals gespielt. Was würdet ihr sagen, welche Songs haben besonders gut funktioniert und welche machen euch ganz besonders viel Spaß, auf dem Festival zu spielen?
2: I really like we played Let It Burn, and that's a long time ago. We also played Guitar Gangsters, that's a even longer time ago. And I really think that works. I love that song.
1: For me, it's always been Devil Rages On, which has this great, great, you know, country-ish metal feeling. And it's just so special to play live. I really love that one. And actually, the Mirror and the Ripper we are playing as well has a, yeah, it's a great, great feeling as well for me.
0: Kasper steht drauf, wenn sie ältere Sachen spielen, also Let It Burn zum Beispiel oder auch Guitar Gangsters. Er liebt diese Nummer. Fleming sagt, sein absoluter Favorit ist Devil Rages On. Er sagt, das hat so ein besonderes Country-Metal-Feeling, aber er steht auch auf The Mirror oder The Ripper. Auch diese Songs geben ihnen ein richtig gutes Gefühl. Ja, und die Songs, die haben sie dann natürlich auch gespielt, sind entsprechend gut angekommen beim Publikum, und diese Interaktion mit dem Festival-Publikum ist dann ja auch nochmal eine ganz besondere. Und was das ausmacht, das erzählen uns Kasper und Fleming von Volbeat hier gleich noch in Bob's Backstage Talk.

0: Wolkig geht's durch den Abend und in der Nacht kommen zwischen Hamburg und der Grenze zu Mecklenburg vereinzelt Schauer runter. Ein Gewitter ist auch mal drin. Die Tiefstwerte liegen bei 20 bis 17 Grad. Morgen viele Wolken, später lockert's auf und es kann nur noch vereinzelt nass werden. Dazu maximal 27 Grad. Es gibt gerade keine Staus, ihr kommt entspannt durch. Dieser Service wurde unterstützt von KI.
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2: Wir sind ja noch mittendrin in der Festivalsaison und das gilt nicht nur für uns Rockfans, sondern natürlich auch für die Bands, die da spielen, unter anderem für Volbeat. Und die konzentrieren sich ja diesen Sommer auf die Festivals. Wir haben sie euch präsentiert bei Rock am Ring. Und was da für sie so besonders war und was das Festivalleben so insgesamt ausmacht, das verraten uns Kaspar und Fleming sofort nach einer Nummer, die live auch immer richtig abgeht auf der Bühne. Guitar Gangsters und Cadillac Blood. Kommt sofort nach Oasis und nach The Killers. Euch ein ganz schönes Wochenende.

0: war Guitar Gangsters and Cadillac Blood von Volbeat hier bei Radio Bob. Und das ist einer der Songs, den Kasper und Fleming am liebsten live spielen. Und deshalb steht er natürlich auch auf ihrer Setlist in diesem Sommer. Und dementsprechend haben sie ihn auch gespielt bei Rock am Ring. Denn Volbeat konzentrieren sich voll auf die Festivals in dieser Sommersaison und erleben da natürlich immer wieder ganz besondere Momente. Und das sind häufig die einfachen auch.
1: On the stage and look at people dancing. I mean, not just circle pits and all that, but dancing, that's fucking great.
2: Sometimes when you watch the audience and you sometimes pick out certain people that gives you a lot of energy and you kind of feed on that energy and that, you know, can make you do some certain moves.
0: Kasper sagt, es ist einfach großartig, von der Bühne aus den Leuten beim Tanzen zuzusehen. Und damit meint er jetzt gar nicht die üblichen Circle Pits, sondern so echtes Tanzen. Er sagt, das ist ein ziemlich gutes Gefühl. Und Fleming sagt, dass die Energie einzelner Fans ihn oft auf der Bühne halt irgendwie so anspornen. Er sucht sich dann so einzelne raus und guckt, wenn die halt so richtig gut drauf sind und richtig abgehen, dass ihn das dann halt teilweise auch dazu verleitet, ja, bestimmte Aktionen oder auch Moves auf der Bühne zu machen. Apropos coole Moves, habt ihr da auch welche oder gibt es welche, die ihr gerne mal machen würdet?
1: I've seen some hardcore bands doing like a windmill with the instrument on.
2: Oh, yeah.
1: I would love to do that, but this is never gonna happen, no.
2: A lot of stuff that happens on stage happens, you know, in the moment, because you feel the riff or you interact with the audience in some way. And you just, I don't know, I think you just react to how you feel. And like sometimes I tried, you know, the Angus Young thing. I can't do that at all.
0: Kasper kann sich an ein paar Hardcore-Bands erinnern. Da hat er mal gesehen, dass die so eine Windmühle machen mit ihren Instrumenten und die so rumschleudern. Er sagt, das findet er ganz interessant, aber wird bei ihm wahrscheinlich

nicht passieren. Und Fleming versucht wohl hin und wieder mal den Angus Young Move zu machen von AC/DC, aber er sagt, das kriegt er nicht wirklich hin. Grundsätzlich ist es so, dass die meisten Bewegungen auf der Bühne sehr spontan und aus dem Moment heraus entstehen, einfach durch die Energie des Publikums, und davon haben sie eine Menge gespürt, auch bei Rock am Ring. Da haben wir euch die Elvis Mettler live präsentiert und das waren Gitarrist Fleming und Bassist Kasper hier im Backstage Talk. Ich bin Carsten und ich wünsche euch noch ein schönes Restwochenende mit Radio Bob.

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1: Ich bin Cornelius Dreger. Guten Abend. Ein Hitzerekord jagt den nächsten. In Deutschland ist heute den dritten Tag in Folge ein neuer Temperaturhöchstwert gemessen worden. Und zwar 41,7 Grad im brandenburgischen Koschen an der polnischen Grenze. Gestern lag Drewitz in Sachsen-Anhalt mit 41,5 Grad an der Spitze. Freitag war es Saarbrücken mit 41,3 Grad. Nach dem schweren Erdbeben in Venezuela haben Einsatzkräfte des Technischen Hilfswerks mit der Suche nach Verschütteten begonnen. Rund 50 Frauen und Männer haben auch 4 Spürhunde dabei. Sie sollen helfen, Überlebende in den Trümmern zu finden. Die USA und der Iran liefern sich weiter gegenseitige Angriffe. Das US-Militär hat mehrere Stellungen angegriffen. Präsident Trump hat dem Land mit der kompletten Zerstörung gedroht. Er wirft dem Iran vor, gegen das Waffenstillstandsabkommen verstoßen zu haben. Formel-1-Pilot George Russell hat den Großen Preis von Österreich gewonnen. Er war im Mercedes schneller als Max Verstappen im Red Bull und Kimi Antonelli im zweiten Silberpfeil. Antonelli bleibt Gesamtführender, Russell schiebt sich durch den Sieg auf Rang 2.

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1: Häufig geht's durch den Abend und in der Nacht kommen zwischen Hamburg und der Grenze zu Mecklenburg vereinzelt Schauer runter. Ein Gewitter ist auch mal drin. Die Tiefstwerte liegen bei 20 bis 17 Grad. Morgen viele Wolken, später lockert's auf und es kann nur noch vereinzelt nass werden. Dazu maximal 27 Grad. Nichts los auf den Straßen in Schleswig-Holstein. Aktuell ist alles frei. Dieser Service wurde unterstützt von KI.

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3: Ich bin Cornelius Dreger. Guten Abend. 41,7 Grad, das ist die höchste jemals in Deutschland gemessene Temperatur. Sie wurde am Nachmittag in Brandenburg gemessen, in Koszyn nahe der polnischen Grenze. Damit hat es jetzt 3 Tage in Folge je einen neuen Hitzerekord gegeben. 41,3 Grad waren es am Freitag in Saarbrücken, 41,5 gestern in Drewitz in Sachsen-Anhalt. Nach dem schweren Erdbeben in Venezuela haben Einsatzkräfte des Technischen Hilfswerks mit der Suche nach Verschütteten begonnen. Rund 50 Frauen und Männer haben auch 4 Spürhunde dabei. Sie sollen helfen, Überlebende in den Trümmern zu finden. Der Waffenstillstandsdeal zwischen den USA und dem Iran bleibt brüchig. Das US-Militär hat erneut Stellungen im Iran angegriffen. Teheran schoss Raketen auf US-Stützpunkte. Hintergrund ist ein iranischer Angriff auf einen Frachter in der Straße von Hormuz. George Russell hat den großen Preis von Österreich der Formel 1 gewonnen. Der Mercedes-Pilot gewann vor Ex-Weltmeister Max Verstappen im Red Bull und WM-Spitzenreiter Kimi Antonelli im 2. Silberpfeil. Nico Hülkenberg fuhr im Audi als einziger Deutscher im Feld auf Platz 12.

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2: Häufig geht's durch den Abend und in der Nacht kommen zwischen Hamburg und der Grenze zu Mecklenburg vereinzelt Schauer runter. Ein Gewitter ist auch mal drin, die Tiefstwerte liegen bei 20 bis 17 Grad. Morgen viele Wolken, später lockert's auf und es kann nur noch vereinzelt nass werden, dazu maximal 27 Grad. Nichts los auf den Straßen, aktuell freie Fahrt. Dieser Service wurde unterstützt von KI.

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1: Nach Meinung des Magazins Der Spiegel fabrizieren Placebo antiquierten Gitarrenrock und Frontmann Brian Molko verkörpert, so wörtlich, eine Mischung aus Boy George und Marilyn Manson. Der 1972 in Brüssel geborene Sohn eines Bankiers amerikanischer Abstammung und einer streng religiösen Schottin hatte es im Leben wahrlich nicht leicht. Kunst wurde in der Familie abgelehnt. Nach Willen des Vaters sollte er ebenfalls Bankier und nach dem Willen der Mutter Pfarrer werden.
2: All the pleasure I've had, you know, and all the anti-aging drugs I've been taking since the age of 11, I'm doing okay.
1: Molko gesteht scherzhaft, er nehme seit dem 11. Lebensjahr anti-aging drugs, also Drogen gegen das Altern. Tatsächlich versteht der alters- und geschlechtslos wirkende Sänger seine Erscheinung auch als Affront gegen sein Elternhaus. Molko bekennt sich als bisexuell und gibt sich dabei ebenso selbstbewusst, wie er es musikalisch tut.
2: I think any band that says they don't want to be the biggest band in the world is a liar, you know, so. We're working on it.
1: Jede Band, die von sich behauptet, sie wolle nicht die größte Band der Welt werden, lügt. Wir jedenfalls arbeiten daran.
3: We are Placebo from London. We come in peace.
1: Ein Meilenstein auf diesem langen Pfad könnte das 6. Studioalbum von Placebo sein. Es heißt Battle for the Sun, erschienen 2009. Daraus jetzt die Single-Auskopplung The Never Ending Why.

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2: Erst noch wenig Wolken, später ziehen mehr Wolken rein und die Temperaturen liegen gerade bei 20 bis 17 Grad. Ab dem frühen Morgen kann es zwischen Hamburg und der Grenze zu Mecklenburg vereinzelt nass werden. Auch ein kurzes Gewitter ist drin. Tagsüber bleibt's oft wolkig mit maximal 27 Grad. Es gibt gerade keine Staus, ihr kommt entspannt durch. Dieser Service wurde unterstützt von KI.
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1: Jetzt mit Queen. Dazu mal eine kurze Frage. Kennt jemand von euch die Band Nose, Teeth and Hair? Nein? Okay, die gibt's auch gar nicht. Aber die hätte es beinahe gegeben. Das wäre eine Supergroup gewesen. Ein Filmproduzent und enger Freund von Freddie Mercury hat jetzt verraten, Freddie Mercury, Elton John und Rod Stewart wollten sich zusammenschließen, um Musik zu machen. Und Rod habe die Idee für den Bandnamen gehabt. Nose, Teeth and Hair. Weil Rod eben so eine große Nase hat, Freddie das Problem mit seinen Zähnen und Elton John damals nur sehr wenige Haare gehabt hat. Schade, dass daraus nichts geworden ist. Hier kommen Queen für euch.

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3: Ich bin Cornelius Dreger. 41,7 Grad, das ist die höchste jemals in Deutschland gemessene Temperatur. Sie wurde am Nachmittag in Brandenburg gemessen, in Koschen nahe der polnischen Grenze. Damit hat es jetzt drei Tage in Folge je einen neuen Hitzerekord gegeben. 41,3 Grad waren es am Freitag in Saarbrücken, 41,5 gestern in Drewitz in Sachsen-Anhalt. In Venezuela haben Helfer nach dem schweren Doppelerdbeben einen Vater und seinen Sohn lebend aus den Trümmern gerettet. Knapp vier Tage lang haben sie dort ausgeharrt. Die Hoffnung, weitere Überlebende zu finden, schwindet mit jeder Stunde. Mehr als 1400 Menschen starben, Zehntausende werden noch vermisst. Der Waffenstillstandsdeal zwischen den USA und dem Iran bleibt brüchig. Das US-Militär hat erneut Stellungen im Iran angegriffen. Teheran schoss Raketen auf US-Stützpunkte. Hintergrund ist ein iranischer Angriff auf einen Frachter in der Straße von Hormuz. Bei der Fußball-WM hat Kanada das erste Achtelfinalticket gelöst. Im ersten K.O.-Rundenspiel gegen Südafrika setzte sich der Co-Gastgeber dank eines Treffers in der Nachspielzeit mit 1:0 durch. Deutschland muss heute am späten Abend ran. Im 16. Finale wartet Paraguay.
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1: Diese Band füllte in den 80er Jahren die größten Konzertarenen in den USA. Ihr pompöser Rock steht stilistisch in einer Reihe mit der Jay Giles Band Cheap Trick oder Foreigner. Die Rede ist von R.E.O. Speedwagon aus Illinois. '67 gegründet, lief die Gruppe erst Anfang der 80er zur Hochform auf. Ihr 11. Album High Infidelity avancierte zum weltweit bestverkauften Rockprodukt einer US-Formation im Jahr 1980. Auch live sind sie zu dieser Zeit die beliebteste Band Amerikas.
2: Please welcome R.E.O. Speedwagon!
1: 6 Millionen Scheiben gingen bis heute über die Ladentische. 4 Single-Auskopplungen kurbelten den Verkauf des Albums immer wieder an. Dazu gehört auch der folgende Song, der Opener des Albums auf Seite 1. Hier sind R.E.O. Speedwagon und Don't Let Him Go.

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2: Erst noch wenig Wolken, später ziehen mehr Wolken rein und die Temperaturen liegen gerade bei 20 bis 17 Grad. Ab dem frühen Morgen kann es zwischen Hamburg und der Grenze zu Mecklenburg vereinzelt nass werden. Auch ein kurzes Gewitter ist drin. Tagsüber bleibt's oft wolkig mit maximal 27 Grad. Nichts los auf den Straßen, aktuell freie Fahrt. Dieser Service wurde unterstützt von KI.
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Schwang und zerstört sich in einem Knie so ziemlich alles, was kaputt gehen kann. Das ist natürlich nicht so geil. Ja, diese ganzen Geschichten bewegen die Band schließlich dazu, einen Song zu Ehren aller waghalsigen Stage-Diver zu schreiben. Durch die herabfallenden menschlichen Körper fällt Sänger Dave Williams relativ bald der mehr als passende Titel ein. Let the bodies hit the floor. Tada, da ist er. Let the bodies hit the floor. 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
2: Ich bin Cornelius Dreger. Ein Hitzerekord jagt den nächsten. In Deutschland ist heute den dritten Tag in Folge ein neuer Temperaturhöchstwert gemessen worden. Und zwar 41,7 Grad im brandenburgischen Koschen an der polnischen Grenze. Gestern lag Drewitz in Sachsen-Anhalt mit 41,5 Grad an der Spitze. Freitag war es Saarbrücken mit 41,3 Grad. Nach dem schweren Erdbeben in Venezuela haben Einsatzkräfte des Technischen Hilfswerks mit der Suche nach Verschütteten begonnen. Rund 50 Frauen und Männer haben auch 4 Spürhunde dabei. Sie sollen helfen, Überlebende in den Trümmern zu finden. Die USA und der Iran liefern sich weiter gegenseitige Angriffe. Das US-Militär hat mehrere Stellungen angegriffen. Präsident Trump hat dem Land mit der kompletten Zerstörung gedroht. Er wirft dem Iran vor, gegen das Waffenstillstandsabkommen verstoßen zu haben. Kanada steht als erstes Team im WM-Achtelfinale. Der Co-Gastgeber setzte sich gegen Südafrika mit 1:0 durch. Der Siegtreffer fiel erst in der Nachspielzeit. Für Deutschland wird es heute Abend ernst. Gegner im 16-Finale ist Paraguay. Los geht's um 22.30 Uhr.
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